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2: Mit Sebastian Pasotti. Von heute an können Privathaushalte die neue staatliche E-Auto-Prämie beantragen. Heute Vormittag soll das Portal dafür freigeschaltet werden. Je nach Automodell, Haushaltsgröße und Einkommen gibt es für den Kauf oder das Leasing eines Elektroautos oder Plug-in-Hybrids 1.500 bis 6.000 Euro. Die Prämie gilt rückwirkend für Autos, die seit dem 1. Januar dieses Jahres zugelassen wurden. Es stehen insgesamt 3 Milliarden Euro zur Verfügung. Bundesumweltminister Schneider rechnet damit, dass das Geld für die Förderung von rund 800.000 Fahrzeugen reicht. Vor 3,5 Jahren hatte der Bund den Energiekonzern Uniper gerettet. Heute nun will die Bundesregierung den Prozess starten, um den Konzern wieder zu verkaufen. 4 Wochen lang können sich Kaufinteressenten melden, das schreibt die Süddeutsche Zeitung. Finanzminister Klingbeil will Uniper allerdings nicht komplett verkaufen. Gut 25% an dem Unternehmen will der Bund behalten, auch um weiter ein Mitspracherecht bei Deutschlands wichtigsten Gasimporteur und Gasspeicherbetreiber zu haben. Im Iran-Krieg hatten die USA offenbar wieder einen Angriff geplant, aber dann kurzfristig abgesagt. Das behauptet zumindest US-Präsident Trump. Er schreibt, dass er von den Golfstaaten gebeten wurde, den angeblich für heute geplanten Angriff abzublasen und stattdessen auf Verhandlungen zu setzen. Aus Respekt vor dieser Bitte habe er das Militär angewiesen, den Einsatz aufzuschieben, so Trump. Details zu der angeblich geplanten Attacke nannte Trump nicht. Vor den entscheidenden Wochen für seine Reformpläne ist Bundeskanzler Merz heute Nachmittag zu Gast in der SPD-Bundestagsfraktion. Geplant ist eine Rede des Kanzlers und anschließend eine Aussprache mit den 120 Abgeordneten. Nach wochenlangem Streit hatten sich Union und SPD zuletzt auf einen Fahrplan für die geplanten Steuer- und Sozialreformen geeinigt. Sie sollen zu einem großen Paket geschnürt werden, das vor der Sommerpause vom Koalitionsausschuss beschlossen werden soll. Bei der Eishockey-WM hat die deutsche Nationalmannschaft die dritte Niederlage im dritten Spiel einstecken müssen. Sie verlor gegen Gastgeber Schweiz mit 1:6. Der deutschen Mannschaft droht damit das Vorrunden aus. Und soweit das Neueste aus der Flux FM Nachrichtenredaktion.
1: Dankeschön, Sebastian. Momentan haben wir hier in Berlin 9 Grad. Der erste Schauer ist auch schon durch. Dafür gab es aber für diejenigen, die heute Morgen Richtung Westen geschaut haben, einen ganz tollen Regenbogen. Heute im Laufe des Tages wechseln sich dann Sonne und Wolken ab. Eigentlich müsste der Niederschlag durch sein. Kann sein, dass es heute zum späteren Nachmittag gelegentlich in Brandenburg noch ein paar Schauer gibt. Maximal die Temperaturen heute bei etwa 19 bis 21 Grad. Morgen, der Mittwoch, dann die Temperaturen ähnlich, aber erheblich mehr Niederschlag. Dann soll es auch ein paar Gewitter geben. Blitz und Donner in Berlin und Brandenburg. Und auch am Donnerstag noch mal ein paar Schauer. Und dann wird es wieder trockener und das Wochenende dann bei 27 Grad. So zumindest die Aussichten jetzt.
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1: Und damit einen wunderschönen Dienstag. Es ist der 19.05. und am Mikrofon Katja Berg. Heute nochmal im Alleingang. Herr Schlegel nochmal auswärts unterwegs und dann ab morgen wieder hier an Ort und Stelle. 6.04 Uhr ist es, kommt gut raus. Zu Beginn gibt's Musik von Garbage. Stupid Girl.

Für all diejenigen, die morgens um 6.11 Uhr schon zum Tanzen aufgelegt sind. Das waren Sad Night Dynamite hier auf 100,6 Flux FM. Und damit nochmal einen schönen guten Morgen. Wir haben Lotte jetzt für euch, eine Dame, die sich bei uns im Programm jetzt schon öfters wieder gefunden hat. Lotte hat neue Musik gemacht. Man hat die ja 2019 zum allerersten Mal so richtig auf dem Radar bekommen, als sie mit Max Giesinger so ein Duett gesungen hatte. Dann wurde es aber irgendwie auch wieder ein bisschen stiller und nu ist sie zurück mit neuem Material und wird damit auch durch Deutschland touren und vielleicht auch noch Österreich und die Schweiz. Und dann gibt es unter anderem in Berlin im Herbst einen Termin am 25.09. im Festsaal Kreuzberg. Das hier ist sie, Lotte, mit Teil von mir.

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0: Dan Kroll mit From Nowhere. Um 6.19 Uhr.
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0: The Black Keys haben sich zurückgemeldet mit ihrer 14. Platte. Mittlerweile am 1. Mai erschien das neue Album. Peaches heißt es. Pfirsiche für alle. Und auf diesem Album widmet sich die Band dem Covern mal wieder. Und hier gibt es also Versionen, die teilweise Jahrzehnte alt sind, die jetzt einen neuen, alten, kann man fast schon sagen, Blues-Rock-Schliff bekommen hat. Und wenn ich sage alt, dann meine ich das natürlich im besten Sinne, so wie man das von den Black Keys her kennt. Das, was es jetzt gibt, heißt She Does It Right. Kommt eigentlich aus dem Jahr 1974 von der englischen Rockband Dr. Feelgood. Und wie es dann bei den Black Keys klingt, das hören wir uns jetzt mal an.

The Black Keys mit neuem, alten Material. Dan Auerbach und sein kongenialer Partner Patrick Carney, die beiden, die jetzt also eine Coverplatte rausgebracht haben, nicht die erste, aber eben jetzt eine kurze, knappe Nummer, 45 Minuten, unter 45 Minuten sogar. Und hier wird den eigenen Vorbildern, den Legenden aus dem letzten Jahrhundert gehuldigt, den Bluesrock-Legenden, die man teilweise auch schon ein bisschen vergessen hat, wie eben Dr. Feelgood, hier gerade gehört auf 100,6 Flux FM, She Does It Right. Das hier ist Musik von

0: Dryden, Turn It Around, bei super früh um 6.30 Uhr.
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0: Die Sportfreunde Stiller, die gibt es mittlerweile seit 30 Jahren. Eine Band, die, glaube ich, ganz viele von uns begleitet hat in den vergangenen Jahrzehnten und die wahrscheinlich auch für den einen oder anderen Gänsehautmoment gesorgt hat, wenn man im Publikum stand und den Sporties zugeschaut, zugehört hat. Jetzt bekommen sie nach 3 Jahrzehnten ein kleines Geschenk von der ARD, eine Doku namens Mit dem Herz in der Hand. Da können wir mal ganz kurz reinhören.
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0: Ja, ohne Freundschaft geht es bei denen nicht, ging es nicht. Und das ist ja auch eine Band, die sich schon ewig kennt, die sich aus dem Sportverein kennt tatsächlich. Aus einem Sportverein, wo der Trainer Herr Stiller war. Und nach ein paar Irrungen und Wirrungen gab es dann letztendlich eben auch den Namen Sportfreunde Stiller mit Auftritten mittlerweile ja vor Zehntausenden von Leuten. Diese Doku, die ARD jetzt spendiert, wird am Mittwoch, dem 20. 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Wir schauen vielleicht ja dann auch gemeinsam und hören jetzt gemeinsam Applaus, Applaus von den Sporties auf Flux FM.
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Basti mit Pompeji hier auf 100,6 Flux FM um 6.42 Uhr. Die Temperatur zurzeit bei 9 Grad. Heute Morgen hat es schon kurz geregnet, aber jetzt ist es trocken und wird wahrscheinlich auch bis zum späten Nachmittag trocken bleiben. Wenn nicht sogar den ganzen Tag, also sind noch ein paar kleine Schauer eventuell angesagt für den Nachmittag. Aber ansonsten heute ein Mix aus Sonne und Wolken bei etwa, sagen wir mal 20, 21 Grad. In den nächsten Tagen weiterhin um die Drehe rum die Temperaturen, aber morgen und übermorgen dann ein bisschen feuchter. Gerade erst in Berlin gespielt, mit dem neuen Album auf der Bühne gestanden, Feline Sonny mit Virgin Lake, hören wir jetzt hier mit Dogbite.

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1: Tom Walker mit Just You and I um 6:50 Uhr. Heute ist der 19. Mai und heute wäre Joey Ramone 75 geworden. Für die Leute, die mit ihm einen Teil ihres Lebens verbracht haben, fehlt er immer noch. Für Marky Ramone war er ein echter Mensch, wie er immer wieder gesagt hat, in Interviews warm, besonders unersetzlich. Geboren als Jeffrey Ross Hyman in Queens, wurde er ja, also Joey Ramone, ab 1974 das Gesicht der Ramones und blieb es dann auch bis zur Auflösung der Band 1996. Markante Stimme, schlaksige Erscheinung, Lederjacke natürlich. Das waren so seine Markenzeichen. Er wurde irgendwie dann doch relativ schnell zu einer Ikone einer ganzen Gegenkultur. Auch wenn die Ramones nie riesige Verkaufszahlen erreichten, haben sie ja doch den Punkrock ziemlich nachhaltig mitgeprägt und da schon auch irgendwie eine Brücke zwischen 70er und dem späteren Rock geschlagen. Und wir hören ihn jetzt, Joey Ramone mit seiner Band, mit den Ramones, mit Baby I Love You. Das ist eine Coverversion, ein Stück, was eigentlich die Ronettes in den 60ern veröffentlicht hatten, was Phil Spector dann allerdings mit den Ramones auch nochmal neu aufgelegt hatte.

Echt ein Stück, was man auch nicht allzu oft von den Ramones im Radio hört. Eigentlich von den Ronettes, aber eine Coverversion von Joey Ramone und dem Rest der Band. Heute wäre Joey Ramone 75 geworden, verstarb ja leider im Alter von gerade mal 49 Jahren an Lymphdrüsenkrebs. Aber vielleicht ist heute auch ein guter Zeitpunkt, um mal wieder ins Ramones Museum in Berlin zu wandern. Dort gibt es ja in Neukölln eine ganz tolle Ausstellung mit über 300 Exponaten dieser Band gesammelt. Unter anderem von einem Menschen, der dieses Museum ja auch führt, Flo Heiler, und der einer der größten Ramones-Fans aller Zeiten ist. Also wenn ihr euch irgendwo in Neukölln mal verlauft, Weserstraße, Ecke Fino, dort steht das in der Bar 1977, das Ramones Museum, und kann man heute ab 12 eben auch mal vorbeischauen. Den ein oder anderen Ramones-Song gibt es heute Morgen natürlich auch noch bei uns im Programm. Ne?

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2: 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Lange war es angekündigt worden, nun ist es soweit. Ab heute Vormittag können Privathaushalte die neue Elektroautoprämie beantragen. Hierfür soll ein Portal freigeschaltet werden. Für den Kauf oder das Leasing eines E-Autos oder Plug-in-Hybrids gibt es 1.500 bis 6.000 Euro, je nach Automodell, Haushaltsgröße und Einkommen. Die Prämie gilt rückwirkend für Autos, die seit Jahresbeginn zugelassen wurden. Im Fördertopf sind 3 Milliarden Euro. Bundesumweltminister Schneider glaubt, dass das Geld für rund 800.000 Autos reicht. Um einen Gasmangel zu verhindern, hatte der Bund den Energiekonzern Uniper vor 3,5 Jahren gekauft. Heute nun will die Bundesregierung den Konzern wiederverkaufen. Einen Monat lang können sich Kaufinteressenten melden, schreibt die Süddeutsche Zeitung. Damit der Bund aber weiter ein Mitspracherecht bei Uniper hat, will Finanzminister Klingbeil gut 25% an dem Konzern behalten. Uniper ist Deutschlands wichtigster Gasimporteur und größter Gasspeicherbetreiber. Die USA wollten angeblich heute wieder den Iran angreifen. Auf Bitten der Golfstaaten habe er den Angriff aber abgesagt, behauptet zumindest US-Präsident Trump. Katar, die Vereinigten Arabischen Emirate und Saudi-Arabien hätten ihn gebeten, abzuwarten, damit ernsthafte Verhandlungen stattfinden könnten, so Trump. Das US-Militär sei aber angewiesen worden, in voller Kampfbereitschaft zu bleiben. Bislang war nicht bekannt, dass die USA für heute neue Angriffe gegen den Iran geplant hatten. Bundeskanzler Merz ist heute Nachmittag zu Gast in der SPD-Bundestagsfraktion. Vor den entscheidenden Wochen für die Reformpläne der schwarz-roten Bundesregierung spricht Merz mit den Abgeordneten des Koalitionspartners. Noch vor der Sommerpause soll der Koalitionsausschuss ein Paket an Steuer- und Sozialreformen beschließen. Das Gelingen des Projekts gilt als mitentscheidend für den Fortbestand der Koalition, die in den Umfragen immer mehr Vertrauen der Bevölkerung verliert. Der deutschen Eishockey-Nationalmannschaft droht bei der Weltmeisterschaft ein Fiasko. Das Team verlor auch das dritte Vorrundenspiel und zwar deutlich mit 1:6 gegen Gastgeber Schweiz. Das Minimalziel Viertelfinale rückt für die deutsche Mannschaft damit in weite Ferne. Und soweit das Neueste aus der Flux FM Nachrichtenredaktion.
1: Dankeschön, Sebastian. So, ihr Lieben, schon mal aus dem Fenster geguckt heute Morgen. Gibt eine sehr, sehr hübsche Wolkenmusterung, wie ich persönlich finde. Auch schöne Pastellfarben. Der Regen ist durch. Regenbogen gab es heute Morgen auch schon als Belohnung für die FrühaufsteherInnen. Und jetzt bewegen wir uns Richtung 20 Grad. Da soll es nämlich maximal heute hingehen. In Berlin bei vielleicht sogar 21 Grad. Es wird trocken bleiben. Es gibt einen Mix aus Sonne und Wolken. Morgen dann allerdings Blitz und Donner in der Stadt bzw. in Brandenburg und natürlich auch Niederschlag. Die Temperaturen in den nächsten Tagen weiterhin zwischen 20 und 23 Grad. Am Wochenende noch ein bisschen höher und dann auch wieder trockener.
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1: So, und damit nochmal schönen Dienstag. Am Mikrofon Katja Berg und hier gibt's für euch die Beatsteaks.

Sophia Kennedy mit ihrer unverwechselbaren Stimme I Can See You auf 100,6 FM. Das ist Musik aus Kanada von By Perula, Kiss Burn aus einem Album, das jetzt Anfang Juni erscheinen wird. Something Out of Nothing heißt es. Und das hier, wie gesagt, ist der Einblick.

0: bei Parula am Dienstagmorgen auf 100,6 Flux FM. Heute Dienstag und morgen ist, ja, die Fixen unter euch haben das natürlich sofort kombiniert, Mittwoch. 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

0: aus der Kategorie schottische Klagelieder. Oh, get me away from here, I'm dying. Das waren Belle & Sebastian aus Glasgow, 7:19 Uhr.
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0: Fightmaster ist ein Musikprojekt von Schauspieler und Musiker Fightmaster, auch bekannt aus Grey's Anatomy, falls euch das was sagt, falls ihr so Guckeulen seid. Und jetzt hören wir uns das neue Ding mal an. Quicksand heißt es. 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

Der tolle Marcus King mit Mood Swings hier auf 100,6 Flux FM, 7.26 Uhr ist es und die Sonne kommt jetzt doch ein bisschen stärker hervor, krabbelt sich durch die Temperaturen zurzeit bei, oh, weiß ich gar nicht. Moment, muss kurz nochmal schauen. Also, ja, ich bin überhaupt nicht informiert. 12 Grad. 12 Grad zurzeit in Berlin und 20 sollen es heute noch werden. Gleich bei uns die Agenda für den heutigen Dienstag, den 19. Mai. Adieu.

0: Oscar Matt Kay, Sweet Nothing, 7:30 Uhr.
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0: Und wir schauen auf die Termine für den heutigen 19. Mai. Ein Dienstag ist es geworden. Es geht los mit einem kurzen Blick auf das Programm bei der Republika, die ja gestern eröffnet wurde und die bis morgen noch läuft. Hier gibt sich heute das halbe Bundeskabinett die Klinke in die Hand. Bundesarbeitsministerin Bärbel Baas ist am Start. Bundesumweltminister Carsten Schneider, Bundesdigitalminister Carsten Wildberger und auch Ex-SPD-Generalsekretär Kevin Kühnert, der einen Live-Podcast heute auf der Bühne präsentieren wird. Mehr zum Programm findet ihr natürlich online. Unser Bundesverkehrsminister Patrick Schnieder, der hat heute einen anderen Termin. Der muss sich heute zur Anschlussmobilität an Bahnhöfen äußern, gemeinsam mit dem Deutschen Bahn-Vorstandsvorsitzenden Philipp Nagel. Hier geht es ums Radparken, um E-Scooter und um den Fußverkehr. Und hinten ran gibt es noch ein paar Infos, wie das Ganze in Zukunft aussehen soll. Man kennt die Veranstaltung, die heute in Berlin stattfindet, als Bibliothekartag. So nannte man das in den vergangenen Jahren. Jetzt hat man das Ganze ein bisschen schnittiger umbenannt in die Bibliocon, die wichtigste Fachtagung für das Bibliothekwesen. Analog trifft Algorithmus, ist das Motto in den nächsten Tagen. Wie stellen sich Bibliotheken die Zukunft vor? Wie können sie ihr Angebot zeitgemäß mit NutzerInnen gemeinsam gestalten? Darum geht es also von heute an. Außerdem werden heute die Nominierten für das Spiel des Jahres bekannt gegeben. Ja, auch kein unwesentlicher Termin. Verkündet werden also die Longlist und Shortlist für das Spiel des Jahres, das Kinderspiel des Jahres und das Kennerspiel des Jahres. Wer die Preise dann einheimst, das erfahren wir am 12. Juli. Und noch als allerletztes ein Schmankerl gefunden heute. Schnappt euch Oma und Opa oder die, die ihn sonst noch mögen. 50 Alben, 100 Singles, über 100 Singles und 4 Jahrzehnte Gesangskarriere, sage ich nur, machten ihn zum Schlager-Titan. Bernhard Brink ist heute 11 Uhr bei einem Pressetermin im Tennisclub 1899 e.V. Blau-Weiß in der Waldmeisterstraße und sagt, danke für die Zeit. Falls auch ihr ihn sehen möchtet, dann müsstet ihr also am Vormittag in der Waldmeisterstraße sein. So, wir gucken noch schnell auf die Geburtstage heute. Sam Smith wird 34, Grace Jones wird 78, Joey Ramone wäre 75 geworden. Und Pete Townsend von The Who wird heute 81 und ich glaube, das ist mal wieder eine super Gelegenheit, um hier My Generation rauszukramen.

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Schwarzes Pferd und Kirschbaum, ja, können auch mal besungen werden. Katie Tunstall hat's getan. 7.46 Uhr ist es mittlerweile und wir haben jetzt noch einen kleinen Konzerttipp für euch. Am Donnerstag, ich muss mir kurz mal überlegen, Donnerstag, ja, 21. genau, Donnerstag spielt eine Band aus Österreich in der neuen Zukunft, die mit hoher Wahrscheinlichkeit für einen sehr, sehr schönen Abend sorgen wird. Vielleicht kennt ihr noch nicht das ganze Portfolio dieser Band, aber wenn ihr die ersten Songs oder die ersten Sounds hört, dann wisst ihr, oh ja, das könnte sehr, sehr groovy werden. Bonjour ist der Fünfer, von dem ich spreche, und Bonjour werden am Donnerstagabend also in der neuen Zukunft sein. Wir haben noch ein paar Gästelisten-Tickets für den Gig für euch. Wenn ihr dabei sein wollt, dann schreibt uns auf unserer Homepage. Das hier sind sie mit Lego.

Bonjour mit Lego. Und ich glaube, ihr versteht, was ich meine, wenn ich sage, auch wenn man jetzt nicht alle Songs von dieser Band kennt, weiß man jetzt schon, dass das ein sehr, sehr guter Abend werden wird. Zumal es in der neuen Zukunft ist, was ja sowieso eine total sympathische Location ist zwischen Treptower Park und Ostkreuz, Altstrahlow 68. Und am Donnerstagabend wird also diese Band, die ihr gerade gehört habt, Bonjour, dort auftreten und wahrscheinlich für einen Bonsoir sorgen, für einen schönen Abend. Hier gerade gehört, und wenn ihr hinwollt, wenn ihr Gästelistenplätze haben möchtet und ergattern möchtet, dann klickt euch rein auf fluxfm.de. In unserer Aktionsseite findet ihr die Möglichkeit, mit dabei zu sein am Donnerstagabend. 10 vor 8 ist es mittlerweile und das hier, das ist Musik von

Time mit Relationships bei Super Früh auf 100,6 Flux FM. Musik aus Kanada. Schicke ich jetzt noch schnell in den Ring, bevor es 8 schlägt. Die Arkells haben sich ja zurückgemeldet mit neuer Musik, die immer noch so klingt wie vor 20 Jahren. Aber ist ja auch gut so, ne? Between Us heißt die neue Platte und das hier ist Ride.

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2: 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Von heute an können Privathaushalte die neue staatliche E-Auto-Prämie beantragen. Heute Vormittag soll das Portal dafür freigeschaltet werden. Je nach Automodell, Haushaltsgröße und Einkommen gibt es für den Kauf oder das Leasing eines Elektroautos oder Plug-in-Hybrids 1.500 bis 6.000 Euro. Die Prämie gilt rückwirkend für Autos, die seit dem 1. Januar dieses Jahres zugelassen wurden. Es stehen insgesamt 3 Milliarden Euro zur Verfügung. Bundesumweltminister Schneider rechnet damit, dass das Geld für die Förderung von rund 800.000 Fahrzeugen reicht. Vor 3,5 Jahren hatte der Bund den Energiekonzern Uniper gerettet. Heute nun will die Bundesregierung den Prozess starten, um den Konzern wieder zu verkaufen. 4 Wochen lang können sich Kaufinteressenten melden, das schreibt die Süddeutsche Zeitung. Finanzminister Klingbeil will Uniper allerdings nicht komplett verkaufen. Gut 25% an dem Unternehmen will der Bund behalten, auch um weiter ein Mitspracherecht bei Deutschlands wichtigsten Gasimporteur und Gasspeicherbetreiber zu haben. Im Iran-Krieg hatten die USA offenbar wieder einen Angriff geplant, aber dann kurzfristig abgesagt. Das behauptet zumindest US-Präsident Trump. Er schreibt, dass er von den Golfstaaten gebeten wurde, den angeblich für heute geplanten Angriff abzublasen und stattdessen auf Verhandlungen zu setzen. Aus Respekt vor dieser Bitte habe er das Militär angewiesen, den Einsatz aufzuschieben, so Trump. Details zu der angeblich geplanten Attacke nannte Trump nicht. Vor den entscheidenden Wochen für seine Reformpläne ist Bundeskanzler Merz heute Nachmittag zu Gast in der SPD-Bundestagsfraktion. Geplant ist eine Rede des Kanzlers und anschließend eine Aussprache mit den 120 Abgeordneten. Nach wochenlangem Streit hatten sich Union und SPD zuletzt auf einen Fahrplan für die geplanten Steuer- und Sozialreformen geeinigt. Sie sollen zu einem großen Paket geschnürt werden, das vor der Sommerpause vom Koalitionsausschuss beschlossen werden soll. Bei der Eishockey-WM hat die deutsche Nationalmannschaft die dritte Niederlage im dritten Spiel einstecken müssen. Sie verlor gegen Gastgeber Schweiz mit 1:6. Der deutschen Mannschaft droht damit das Vorrunden aus. Und soweit das Neueste aus der Flux FM Nachrichtenredaktion.
1: Dankeschön, Sebastian. Das Wetter hat sich richtig schön zurechtgerappelt heute Morgen. Es ist mittlerweile das Thermometer steht mittlerweile bei 12 Grad. 20 werden es heute maximal. Ein freundlicher Mix steht euch bevor. Ein paar Wolken gibt es auch zum Nachmittag hin. Eventuell zum frühen Abend dann auch nochmal ein, zwei Schauer, aber nichts weiter Schlimmes. In den nächsten Tagen allerdings wird es ein bisschen feuchter. Für morgen sind Gewitter angesagt und teilweise kräftige Regenschauer. Und auch am Donnerstag wird es nochmal feucht. Die Temperaturen dann bei 20 bis 22 Grad und dann wird es trockener und auch noch wärmer.
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1: Und damit nochmal einen schönen guten Morgen. Herr Schlegel heute nochmal auswärts unterwegs. Ab morgen dann wieder mit hier im Studio. Und zu Beginn dieser Stunde um 8.04 Uhr gibt es die Band, die am 1. Juli in Berlin im Olympiastadion auf der Bühne Platz nimmt und dann auch eine neue Platte vorstellt, aus der wir jetzt einen Ausschnitt hören. Die sind die Foo Fighters mit Window. Und damit einen schönen guten Morgen.

0: Kate Nash mit Do What Do aus ihrem My Best Friend Is You Album hier auf 100,6 Flux FM. Als nächstes gibt's hier die Sporties, Sportfreunde Stiller. Und da gibt's auch einen Anlass, warum wir die jetzt spielen. Wobei, die Sporties kann man natürlich immer mal spielen. Aber die ARD, die widmet der Band jetzt eine neue Doku, die man ab dem 28. Mai dann auch in der Mediathek sehen kann. Wir haben aber Tickets für die Preview dieser Doku. Ich sag euch auch noch schnell, worum es geht. Es geht natürlich um 30 Jahre Bandgeschichte, 30 Jahre Erfolge, aber auch beinahe aus. Es geht um das Ringen, um Kreativität, es geht um Wendepunkte und es geht natürlich um das Trio, das da im Mittelpunkt steht. Das Trio, das sich schon seit Ewigkeiten kennt und das durch dick und dünn miteinander durchgegangen ist. Wir können ja mal kurz in den Trailer dieser Doku reinhören.
1: Es gibt nur einen Begriff und das ist der Freundschaft. Das ist das, was mich immer am meisten berührt hat.
2: Doku sind wir Freunde, aber dann haben wir da so was Großes auch zusammen, was jetzt über eine Freundschaft hinausgeht.
3: Ist viel passiert und krass, uns gibt's noch immer.
0: Mit dem Herz in der Hand, so heißt diese Doku, die jetzt also demnächst in der ARD zu sehen sein wird. Und wenn ihr die Preview sehen wollt, die Special Preview der Doku, dann schreibt uns. Wir verlosen nämlich zweimal zwei Tickets für morgen Abend im Kolosseum in Prenzlauer Berg. Wird dann diese ARD-Doku Sportfreunde Stiller mit dem Herz in der Hand gezeigt und ihr seid eventuell dabei. Schreibt uns auf fluxfm.de/win mit dem Betreff Sportfreunde Stiller. Und das hier ist der Song, der immer Stadien beben lässt, wenn die Sporties ihr Kompliment anstimmen.

0: Spart von Stiller mit einem Kompliment und immer wieder ein Beweis dafür, dass man nicht unbedingt gerade singen können muss, um irre erfolgreich zu sein, aber sind eben wahnsinnige Sympathieträger und ja, eben auch Freunde. Eine Doku über sie gibt's ab morgen in der Preview oder morgen erstmal in der Preview zu sehen im Kolosseum Berlin. Wir haben Gästelistenplätze dafür, wenn ihr dabei sein wollt. fluxfm.de/win und dann im Betreff Sportfreunde Stiller. Ab 28. Mai gibt es dann diese Doku übrigens auch in der ARD Mediathek zu sehen.
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Manjoy auf 100,6 Flux FM. 8.20 Uhr ist es mittlerweile. Einen wunderschönen guten Morgen. Mein Kollege Ron Stocklass macht sich gerade schon bereit. Er wird uns in 10 Minuten hier mal erzählen, wie sein Tag gestern bei der Republika war. Er hat sich da in ein paar Veranstaltungen geschmissen, unter anderem in den Gig mit Angela Merkel. Das muss eine sehr, sehr launige Geschichte gewesen sein. Da werden wir gleich mal reinhören. Vorher aber noch Musik von Klaxi oder auch Dolores Forever oder eben auch diesen Herrn hier. Daft Punk mit Lose Yourself to Dance.

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0: Dolores Forever mit Concrete um 8.30 Uhr.
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0: In der Berliner Station geht in diesen Tagen wieder die Post ab.
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0: Gestern ging's los, bis morgen noch kann man also wirklich wieder unfassbar viel erleben, unfassbar viele Leute, unfassbar viele Themen mit abgreifen. Die Netzcommunity trifft sich aktuell wieder. Um den Status quo der digitalen Welt drehte sich also in dieser Woche bei TinCon und Republika. Die beiden Digitalfestivals finden ja immer parallel statt. Und unser Redakteur Ron Stocklers war gestern natürlich schon auch vor Ort und hat ordentlich was mitbekommen. Na, jetzt habe ich mich aber verplappert, Ronchi. Ordentlich was mitbekommen in Sachen Digitalpolitik und Netzkultur. Erstmal einen schönen guten Morgen, Ron.
3: Guten Morgen.
0: So, dann erzähl doch mal, was steht denn in diesem Jahr besonders im Fokus?
3: Naja, in gewisser Weise geht es um das Zusammenspiel all dieser Sachen aus Netzkultur, Digitalpolitik, Gesellschaftspolitik und. Vor allem aber darum, wie sich der voranschreitende digitale Wandel und Einfluss von Tech, Social Media und auch KI auf unsere Gesellschaft auswirkt und ob wir wirklich so leben wollen, wie wir das Ganze verhandeln wollen. Was nämlich ja eins dieser Traum einer grandiosen Zukunft war, das fühlt sich mittlerweile für viele nach so einer gelebten Tech-Dystopie an. Die einen werden immer reicher, bekommen immer mehr Einfluss und nutzen das, um noch mehr Macht zu bekommen und immer mehr über uns zu erfahren. Wie sie es einsetzen, wissen wir nicht. Hier setzt das Republika-Motto ganz passend an. Never gonna give you up, frei nach dem Song von Rick Astley, ist das Motto da eben, ja, aktuell ist vielleicht ein bisschen doof, aber wir können uns doch noch so eine strahlende digitale Zukunft schaffen. Da müssen wir aber als Gesellschaft, als Zivilgesellschaft zusammenhalten und dann finden wir unseren Weg in dieser Tech-Dystopie wieder rein, in so ein schönes, vielleicht ja auch digitales Paradies.
0: Es ist ja jedes Mal wieder irre, was man sich für Leute da ins Haus holt, wer dort antanzt, wer dort als Speakerin auftritt. Über 1200 Leute sind dieses Jahr wieder mit am Start und gestern wollten vor allem eine wirklich alle sehen. Angela Merkel, du warst selber dabei. Wie verrückt war denn dieses Rund auf dem Panel in der ehemaligen oder mit der ehemaligen Bundeskanzlerin dort in der Station?
3: Also man muss ganz klar sagen, sie hatte nicht die größte Stage. Das lag aber daran, dass sie beim WDR Europaforum zu Gast war, die ebenfalls mit der Republika in diesem Jahr kooperieren. Das war die Stage 4, so eine bisschen kleinere, schnuckligere. Und da war eh klar, das Ding wird voll. Die hätte auch auf die Stage 1, die größte Bühne der Republika, gehen können. Und ich wette, das Ding wäre aus allen Nähten geplatzt. So gab es eine Stunde vor Beginn ihrer gemeinsamen Talkzeit die Push-Meldung via Republika-App. Der Saal ist voll, es gibt keinen Einlass mehr mit Glück, ne, gibt's Nachrückplätze? Wahrscheinlich eher nicht. Entsprechend enttäuscht waren natürlich auch viele, dass sie jetzt nicht reinkommen. Und von Angela Merkel gab's dann direkt zu Beginn aber liebe Grüße und irgendwie auch eine kleine Geschichtsstunde für alle, die noch nicht so alt sind.
4: Ich freue mich natürlich erstmal, dass Sie da sind, aber auch ein Gruß an die, die es vielleicht nicht geschafft haben und jetzt ins Fernsehen schauen müssen, also in die Röhre, wie man früher gesagt hat, aber ist ja heute nicht mehr die Röhre. Aber interessant, wie sich die Redewendungen so rausbilden, nicht? Das kam ja aus der Röhrentechnologie damals. Naja, für die, die nicht mehr wissen, wie ein Fernseher zu seinen Anfangszeiten mal aussah.
3: Es ist großartig sympathisch gewesen, einfach dieser Beginn, ganz locker. Und das hat man ihr auch angemerkt. Das ist ja was seit dem Ende ihrer Kanzlerinnenschaft auffällt. Sie ist aufgelockerter, seitdem sie auch wieder mehr in die Öffentlichkeit kommt, hat sie auch gesagt, auch wenn sie eingeladen wird, dann guckt sie schon, ob sie hingeht. Sie kann nicht alles annehmen, macht es aber gerne. Und dann ging es eben, ne, private Einblicke so ein bisschen. Vor allem aber ging es um den Status quo in Europa und im Rest der Welt. Laut Merkel erleben wir gerade beispielsweise, wie versucht wird, Zitat, das Recht des Stärkeren, zum Teil brutal, durchzusetzen, sei es militärisch, sei es wirtschaftlich, sei es mit Sanktionen, die einfach frei und wild angesetzt werden. Hier hat sie bei der Republika an den Zusammenhalt Europas appelliert.
4: Wer Macht hat, nutzt sie zurzeit ziemlich hart aus. Und gerade deshalb ist ja so sonnenklar, dass kein einziges einzelnes europäisches Land dagegen ankommen wird. Und deshalb ist es gut, wenn sich die Europäische Union zusammenschließt.
3: Ja, außerdem ging es noch um die, ich sage mal, nicht ganz so guten Zustimmungs- und Zufriedenheitswerte mit der Bundesregierung. Es ging um Rechtspopulismus hier bei uns, aber auch in anderen europäischen Ländern. Und es ging um Klimaschutz und wie das ein Tech-Beschleuniger sein kann. Darüber hat sie auch ein Teil ihres Gesamttalks, den sie da hatte. Im Anschluss ging es noch etwas lockerer zur Sache. Da war sie bei den Hosts, das 0, also 6.30 Uhr News Morgen Podcast vom WDR zu Gast. Das ist ein jüngerer News Podcast. Und da war neben harten Themen wie geht sie eigentlich mit sowas wie ein bisschen Schockzustand um, wenn mal wieder nur schlechte Nachrichten geliefert werden. Da ging es dann auch um ihre DDR-Jugend, wie sie selber mal Hausbesetzerin geworden ist, wenn man so will. Und wie sie eigentlich mit Bill und Tom Kaulitz zu tun hat und ob sie die auch mal in ihrem Podcast bieten würde. Darauf hätten die beiden nämlich richtig viel Bock. Ganz witziges, lockeres, charmantes Gespräch, beides nachzuhören oder nachzusehen in der ARD-Mediathek.
0: Ja, tatsächlich. Also da hat sie sich auch dazu hinreißen lassen, ein bisschen private Sachen gucken zu lassen.
3: Ja, sie hat zum Beispiel erzählt, wie sie in der DDR in ihren Studi-WGs zum Beispiel erst im Studentenwohnheim, später in ihrer eigenen Wohnung, wo gelebt hat. Und da hat sie erzählt, dass sie mit ihrem Mann in der Wohnung war, unter denen waren ein paar Medizinerinnen und dann haben die sich auch in der Küche zusammengesetzt und da wurde darüber diskutiert, Zitat Frau Merkel, ob man denn jetzt quasi für das System arbeite oder ob man so ein bisschen faul sein müsse. Und sie meinte, nee, ihr Medizinerinnen, die mussten schon ordentlich sein, wir wollten ja alle gesund bleiben, aber in der Physik, da konnte man vielleicht ja überlegen, ob man ein bisschen faul sein will.
0: Guck an. Dankeschön, lieber Ron, dass du uns jetzt nochmal kurz berichtet hast und einen kleinen Einblick gegeben hast. Die Republika geht ja noch bis morgen, die TinCon auch. Heute, ich habe es vorhin schon mal erwähnt, gibt sich da das halbe Bundeskabinett die Klinke in die Hand. Da ist also wirklich einiges wieder am Start. Hast du noch ein paar Tipps für uns, falls wir heute vorbeischauen wollen?
3: Ich glaube, im Endeffekt durchgucken. Es sind so viele Programmpunkte. Ja. Ich glaube, alleine in dieser 10 bis 11 Uhr Stunde, lass es 20, 30 Vorträge, Gespräche und Workshops sein. Hingucken, rumschauen. Es gibt tolle Initiativen, die sich auch vorstellen. Mhm. Und wenn ihr richtig viel Glück habt, schafft ihr es wie ich, ein Foto mit dem großen Riesenfaultier von Greenpeace zu machen. Das ist wahrscheinlich das Fotomotiv 2026. Der Republika läuft da umher und wird von einer anderen Person handgesteuert, die Mimik und Gestik quasi gemacht. Ein Mensch ist da aber drin, das möchte ich euch vorweg schon mal sagen. Aber ein Riesenfaultier könnt ihr an eure Seite stellen.
0: Der Wuschi-Wuschi und der andere Wuschi-Wuschi. Die Republika und die TinCon noch bis morgen in der Station Berlin am Gleisdreieck. Und wie es Ron schon gesagt hat, schaut euch im Programm um und sucht euch was raus. Es ist unfassbar viel, unfassbar toll. Dankeschön, lieber Ron. Und jetzt gibt's Musik, passend zum Motto der Republika in diesem Jahr. Never gonna give you up.
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0: Und hier ist er, Professor Dr. Astley, Rick Astley. Danke, Ron. Tschüss. Bitte.

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Jan Rooks mit Wanted Back auf 100,6 Flux FM. Hier mal wieder so ein bisschen Gitarrenmusik. Früher gab es mehr Gitarren bei den Giant Rooks, aber Gitarren scheinen ja momentan eh nicht so wirklich in Mode zu sein. Wobei, naja, jetzt würden vielleicht einige sagen, ja, jetzt kommen sie ja gerade wieder. Mit Gitarren hat aber auf alle Fälle die nächste musikalische Geschichte, die wir jetzt hier bei uns vorstellen wollen und die wir euch empfehlen wollen, nicht so viel zu tun. Bob Moses in Casablanca gibt es mit Afterglow. Das wiederum ist eine Nummer, die man wahrscheinlich auch am Donnerstag im Sälchen hören wird, wenn nämlich Casablanca dann mit der Mischung aus, ja, was ist das, Progressive House, Melodic Techno auftreten wird und dort auflegen wird. 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Und wenn man dann, ne, Holzmarkt sage ich nur, rauskommt in die Abendsonne oder dann vielleicht auch in die Nacht und draußen noch ein bisschen weiter tanzen kann, wird das eine runde Geschichte. Könnte ich mir vorstellen. Afterglow von Bob Moses und Casablanca am 21. Mai im Sälchen.

0: Bob Moses und Casablanca, ziemlich cool, oder? Afterglow und dann am 21. übermorgen im Sälchen live zu sehen. 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
0: Kleine Anmerkung, die Frau vor der Werbung hat gelogen. Den nächsten Song gibt's nach einer Nachrichtensendung.
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5: Lange war es angekündigt worden, nun ist es soweit. Ab heute Vormittag können Privathaushalte die neue Elektroautoprämie beantragen. Hierfür soll ein Portal freigeschaltet werden. Für den Kauf oder das Leasing eines E-Autos oder Plug-in-Hybrids gibt es 1.500 bis 6.000 Euro, je nach Automodell, Haushaltsgröße und Einkommen. Die Prämie gilt rückwirkend für Autos, die seit Jahresbeginn zugelassen wurden. Im Fördertopf sind 3 Milliarden Euro. Bundesumweltminister Schneider glaubt, dass das Geld für rund 800.000 Autos reicht. Um einen Gasmangel zu verhindern, hatte der Bund den Energiekonzern Uniper vor 3,5 Jahren gekauft. Heute nun will die Bundesregierung den Konzern wiederverkaufen. Einen Monat lang können sich Kaufinteressenten melden, schreibt die Süddeutsche Zeitung. Damit der Bund aber weiter ein Mitspracherecht bei Uniper hat, will Finanzminister Klingbeil gut 25% an dem Konzern behalten. Uniper ist Deutschlands wichtigster Gasimporteur und größter Gasspeicherbetreiber. Die USA wollten angeblich heute wieder den Iran angreifen. Auf Bitten der Golfstaaten habe er den Angriff aber abgesagt, behauptet zumindest US-Präsident Trump. Katar, die Vereinigten Arabischen Emirate und Saudi-Arabien hätten ihn gebeten, abzuwarten, damit ernsthafte Verhandlungen stattfinden könnten, so Trump. Das US-Militär sei aber angewiesen worden, in voller Kampfbereitschaft zu bleiben. Bislang war nicht bekannt, dass die USA für heute neue Angriffe gegen den Iran geplant hatten. Bundeskanzler Merz ist heute Nachmittag zu Gast in der SPD-Bundestagsfraktion. Vor den entscheidenden Wochen für die Reformpläne der schwarz-roten Bundesregierung spricht Merz mit den Abgeordneten des Koalitionspartners. Noch vor der Sommerpause soll der Koalitionsausschuss sein Paket an Steuer- und Sozialreformen beschließen. Das Gelingen des Projekts gilt als mitentscheidend für den Fortbestand der Koalition, die in den Umfragen immer mehr Vertrauen der Bevölkerung verliert. Der deutschen Eishockey-Nationalmannschaft droht bei der Weltmeisterschaft ein Fiasko. Das Team verlor auch das dritte Vorrundenspiel und zwar deutlich mit 1:6 gegen Gastgeber Schweiz. Das Minimalziel Viertelfinale rückt für die deutsche Mannschaft damit in weite Ferne. Und soweit das Neueste aus der Flux FM Nachrichtenredaktion.
0: Danke dir, Sebastian. Die Temperatur in Berlin zurzeit bei 14 Grad. Dabei scheint die Sonne aber jetzt ordentlich. Mein lieber Scholli, legt die sich ins Zeug. Heute im Laufe des Tages ein sehr, sehr freundlicher Mix aus Sonne und ein paar mehr Wolken am Nachmittag. Es soll aber erstmal trocken bleiben. Morgen dann kommt der Regen und zwar gewaltig. Dann wird es auch laut und knatterig hier. Es gibt Gewitter bei 20 Grad. Heute die maximale Temperatur bei 21 Grad.
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0: Und damit nochmal einen schönen Dienstagmorgen. Guten Rutsch in diesen späten Morgen. 9.03 Uhr ist es mittlerweile. Und für die Leute, die jetzt gerade erst aufgestanden sind oder noch so ein paar Anlaufschwierigkeiten haben, haben wir die

Wonder mit Ultra Life auf 100,6 Lux FM. Und das hier, die sind die Bleachers, die sich zurückgemeldet haben. Everyone for 10 Minutes. Hast du eine neue Platte, die in dieser Woche erscheint? Und wir sind schon ganz gespannt, wie dieses Gesamtwerk wohl klingt. Das hier ist ein sehr entspannter kleiner Ausblick. The Van von den Bleachers.

0: Jack Antonoff und seine Band, die Bleachers. Und dieser Track klingt so ein bisschen, als hätte man gesagt, ey Leute, lass uns doch mal irgendwo in einem Garten von Jack hinten im Hinterhof oder wie auch immer, irgendwo in New Jersey so eine kleine Grillparty feiern und gemeinsam musizieren. The Van war das hier gerade auf 100,6 Flux FM. Ein Stück Musik aus einem neuen Album, das in dieser Woche erscheint. Everyone for 10 Minutes heißt das Ding. Und im Oktober, im November wird das Ganze dann auch live vorgestellt in der Columbia-Halle. Zwei Konzerte gibt es von den Bleachers am 9. und am 10.11. Hier präsentiert von uns von Flux FM.
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1: Musikalisch werden wir uns jetzt schon mal einstimmen auf Pavilo und Schnell. Gemeinsam mit MC Windhund gibt's jetzt hier Seitenstiche.

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Bruno Mars mit I Just Might. Und hier vielleicht auch nochmal der Hinweis darauf, dass der Mann auch im Sommer hier in Berlin aufschlagen wird für gleich mehrere Konzerte im Olympiastadion am 26., am 28., am 29. Juni in Berlin sein wird. Ich will gar nicht wissen, was die Ticketpreise kosten. Und da sind wir auch gleich beim Thema, denn über wahnsinnig hohe Ticketpreise, vor allen Dingen auf dem Ticket-Zweitmarkt, wie man so schön sagt, werden wir gleich sprechen. Morgen nämlich gibt es in Berlin eine Veranstaltung, die sich genau dieses Thema mal vorknöpft, beziehungsweise auch diskutiert, was man eigentlich gegen diese horrenden Ticketpreise tun kann. Gleich bei uns gibt es mehr um 9.30 Uhr.

0: Flower of Love mit Breaking News um 9.30 Uhr.
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0: Hier ein Konzert, da eine Sportveranstaltung und auf einmal ist man ziemlich viel Kohle los. Ticketpreise explodieren und das schon seit Jahren. Und gerade spekulative Verkaufsmodelle rutschen immer wieder in den Fokus. Aber auch der Geschäftszweig Ticket-Zweitmarkt ist unter Beobachtung und er findet sogar im aktuellen Koalitionsvertrag Erwähnung. Ein kleines Beispiel, 100-Euro-Ticket für ein Konzert von Anne-Maj-Kantereit und dann auf dem Zweitmarkt für etwa 1.000 Euro angeboten. Das ist natürlich schon krass und das ist ein Riesenthema, dass morgen in Berlin eine Bühne bekommt und zwar direkt im Bundestag. Parliament of Pop Ticketing Goes Bundestag heißt diese Veranstaltung und auch Johannes Fechner von der SPD ist als Gastgeber dabei. Und als Redner, jetzt aber hier erstmal bei uns im Flux FM Studio und damit einen wunderschönen guten Morgen, Herr Fechner.
2: Hallo, guten Tag.
0: Dann lassen Sie uns doch mal gleich in die Materie reinstoßen. Ticket-Zweitmarkt, was heißt das?
2: Ticket-Zweitmarkt heißt, dass man eine Möglichkeit hat, in der Regel über eine Online-Plattform sein Ticket zu verkaufen, wenn man nicht kann. Es kann einem was dazwischen kommen, man wird krank, hat den Geburtstag der Oma vergessen und kann dann kurzfristig doch nicht zu dem Konzert oder zu dem Sportevent. Und da muss es schon die Möglichkeit geben, dieses Ticket weiter zu verkaufen, aber eben nicht zu diesen extrem hohen Preisen, wie es in Ihrem Beispiel genannt wurde. Dagegen wollen wir vorgehen, gegen diese üble Abzocke.
0: Wie kommt das überhaupt, dass solche Preise entstehen können?
2: Das ist ein Markt, ähnlich wie bei der Börse oder bei den Flugtickets. Wenn ein Event gefragt ist, dann gibt es gewerbliche Zwischenhändler, die mit teilweise mafiösen Strukturen Tickets aufkaufen und sie dann für ein Vielfaches im Netz anbieten. Und dagegen wollen wir vorgehen.
0: Jetzt ist es morgen eine politische Veranstaltung ja schon. Es ist mittlerweile ein politisches Thema. Ich habe es gerade schon gesagt, es ist sogar im Koalitionsvertrag aufgetaucht. Und es gab jetzt kürzlich auch einen Brief von Musikschaffenden, auch von Veranstaltern, die gesagt haben, so kann es nicht weitergehen. Hier muss man jetzt wirklich auch politisch vorgehen. Was genau kann denn da passieren? Was genau kann man denn machen? Wie kann man da regulieren?
2: Man kann sich schon mal überlegen, ob es denn überhaupt einen gewerblichen Zweithandel geben muss oder ob man das einfach nicht nur privat zulassen sollte. Wenn man sagt, es soll Firmen geben, die das verkaufen dürfen, dann wollen wir klare Regeln haben, zum Beispiel Preisobergrenzen, dass Veranstalter in ihren allgemeinen Geschäftsbedingungen regeln können, dass ein Ticket nur mit einem Aufschlag von, sagen wir, 20% weiterverkauft werden darf, aber nicht für das 10-fache oder 15-fache.
0: Und das kann man tatsächlich so einfach machen, das kann man so einfach verankern und dann müssen sich alle dran halten oder gibt es da schon auch nochmal so Schlupflöcher?
2: Nein, da muss es eine klare Regelung geben, damit eben keine Schlupflöcher bestehen, insbesondere auch, wenn diese Firmen im Ausland sitzen.
0: Warum ist Ihnen persönlich das Thema wichtig? Warum tauchen Sie da morgen auf? Sind Sie selber auch Konzertgänger oder Sportfreund, der immer mal in die Tasche oder tiefer in die Tasche greifen muss?
2: Ich bin großer Musikfan und auch Fan vom SC Freiburg und deswegen immer an Tickets interessiert. Mir ist es passiert, als ich eine bekannte Schweizer Plattform noch nicht kannte, dass ich mit meiner kleinen Tochter zum SC Freiburg gegangen bin. Ich hatte kein Ticket, habe im Internet nachgeschaut, habe dort für das Dreifache Tickets gekauft und bin da nicht reingekommen. Und wir wurden quasi wie Sträflinge zunächst behandelt, weil wir hier eben ein Ticket gekauft haben, was gar nicht übertragen hätte werden dürfen. Auch sowas müssen wir unterbinden.
0: Ich wollte gerade sagen, also sowas kann dann tatsächlich auch passieren, dass man sich die Dinge im Zweitmarkt holt und dann aber noch nicht mal am Ende reinkommt. Davon gibt es zahlreiche Fälle auch im Netz, ne?
2: Genau, es gab sogar Fälle, dass Tickets verkauft wurden für Veranstaltungen, die noch gar nicht geplant waren.
0: Wir sprechen gleich über die Veranstaltung, die morgen dann stattfindet, dieses Parliament of Pop, wie das aussehen kann und wie man auch vielleicht dabei sein kann, klären wir nach Musik von The Majority Says.

0: Majority Says mit Run Alone auf 100,6 Flux FM. Bei Parliament of Pop, Ticketing goes Bundestag, gibt es morgen eine große Diskussion im Bundestag über horrende Ticketpreise, die vor allen Dingen auf dem Ticket-Zweitmarkt eingedämmt werden müssen. Da werden sich also Politik und musikschaffende Veranstalter morgen treffen. Bei mir im Studio ist Johannes Fechner von der SPD, der Gastgeber und auch Redner sein wird. Und Johannes, nochmal ganz schnell, wie kann man sich das Ganze morgen vorstellen? Mit dabei sein werden ja verschiedenste Leute, ne?
1: Genau, wir haben breit eingeladen. Es werden Musiker wie Christopher Ann dabei sein, Konzertveranstalter, viele Journalisten, aber auch ganz einfach Musik- und Sportfans, weil wir uns den Einblick aus der Praxis haben wollen, wo klemmt es genau, wie exakt genau müssen wir unser Gesetz, was wir machen wollen, formulieren.
0: Ist das eigentlich was oder ein Thema, das jetzt erst durch diese breite Öffentlichkeit beziehungsweise auch durch Unterschriftensammlungen, Briefe, die bei Ihnen eingereicht worden sind, auch in Ihren Fokus geraten ist, oder ist das tatsächlich auch schon länger auf dem Radar?
1: Das Thema, diese üble Abzocke, das kriegen wir durch viele Zuschriften von Sport- und Musikfans schon länger gespiegelt. Wir haben uns in der letzten Wahlperiode schon drum gekümmert, aber jetzt diese Wahlperiode uns ist im Koalitionsvertrag auch vorgenommen. Trotzdem ist es immer super und hilfreich, wenn Musikveranstalter oder Musiker mit öffentlichen Aufrufen auf dieses Problem, auf die Dringlichkeit, auf die dramatischen Missstände hinweisen. Also es ist sehr, sehr hilfreich, was gerade geschieht.
0: Wenn man sich im internationalen Vergleich mal umschaut, dann ist es ja schon erstaunlich, dass hier in Deutschland wirklich relativ wenig Regulierung stattfindet, dass man hier quasi, also wenn man abzocken möchte, fast freie Hand hat. Was wären denn so ein paar positive Beispiele, vielleicht im europäischen oder im internationalen Vergleich?
1: In Frankreich zum Beispiel ist der gewerbliche Weiterverkauf ganz verboten. Und die Regulierung, die es ansonsten für den privaten Verkauf gibt, da gibt es strenge Geldbußen, wenn gegen die Vorgaben verstoßen wird. Also das ist wirklich ein Vorbild und dort funktioniert es auch. Dort sind die Ticketpreise deutlich günstiger.
0: Was passiert nach der morgigen Veranstaltung?
1: Wir werden die Ergebnisse mitnehmen. Ich bin froh, dass die Justizministerin, Frau Hubig, auch schon einen Gesetzesentwurf angekündigt hat und werden dann im Herbst mit diesen Eindrücken aus der Veranstaltung morgen an die konkrete Ausformulierung des Gesetzes gehen. Also kommt genau zum richtigen Zeitpunkt.
0: Gut, nach der Sommerpause dann quasi. Gut, dann werden wir uns das Ganze morgen mal anschauen, wenn wir nicht live dabei sind. Die Möglichkeit gab es zwar, gibt es jetzt aber nicht mehr, denn die Anmeldefrist ist vorbei. Aber dann könnten wir zum Beispiel im Livestream über YouTube der Veranstaltung auch beiwohnen, glaube ich, ne?
1: Selbstverständlich, gerne. Mhm.
0: Und dann sind wir gespannt, was da morgen bei rumkommt. Drücken natürlich die Daumen für uns alle. Schön, dass Sie da waren. Johannes Fechner von der SPD. Dankeschön.
1: Alles klar, vielen Dank, ciao.
0: Parliament of Pop. Ticketing goes Bundestag. Morgen die Veranstaltung und wie gesagt dann auch im Livestream, im YouTube-Kanal.

0: Petrus Stefson mit Glow bei super früh um 9.50 Uhr. In 10 Minuten gibt's die Nachrichten hier bei uns. Wir haben aber vorher noch ein klein wenig Musik. Dreierpack bestehend aus Lückeli, aus Bayo und aus neuer Musik.
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0: Die nämlich von Ruti kommt. Eine Londonerin, die BritInnen schon aus dem Fernsehen kennen, aus The Voice. Da hat sie vor ein paar Jahren ordentlich abgeräumt in der 7. Staffel. Und mittlerweile hat sie sich auf ihre eigenen Beine gestellt, macht auch eigene Musik, also schreibt selbst ihre Musik und ist damit richtig gut erfolgreich. I'll Be Your Friend heißt das Ding von Ruti. Ola Shubegbi oder eben auch nur kurz Rudy.

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2: Mit Sebastian Pasotti. Wer ein neues E-Auto oder Hybridfahrzeug gekauft oder geleast hat, kann dafür ab heute eine neue Förderprämie beantragen. Das Portal dafür wird heute Vormittag freigeschaltet. Je nach Familiengröße, Einkommen und Fahrzeugmodell können Privathaushalte bis zu 6.000 Euro bekommen. Die Förderung gilt auch rückwirkend für Autos, die seit Jahresanfang zugelassen worden sind. Für gebrauchte E-Autos gibt es keine Zuschüsse. Vor 3,5 Jahren hatte der Bund den Energiekonzern Uniper gerettet. Heute nun will die Bundesregierung den Prozess starten, um den Konzern wieder zu verkaufen. 4 Wochen lang können sich Kaufinteressenten melden. Finanzminister Klingbeil will Uniper allerdings nicht komplett verkaufen. Gut 25% an dem Unternehmen will der Bund behalten, auch um weiter ein Mitspracherecht bei Deutschlands wichtigsten Gasimporteur und Gasspeicherbetreiber zu haben. Russlands Staatschef Putin wird heute zu einem 2-tägigen Staatsbesuch in China erwartet. Er wird dort den chinesischen Präsidenten Xi Jinping treffen. China ist der weltweit größte Abnehmer russischer fossiler Brennstoffe und wurde für Moskau besonders nach den westlichen Sanktionen gegen russisches Öl und Gas zu einem zentralen Wirtschaftspartner. Putin besucht die Volksrepublik wenige Tage nach US-Präsident Trump. Tausende Tankstellen verstoßen offenbar gegen die 12-Uhr-Regel. Danach darf der Spritpreis nur einmal am Tag, nämlich mittags, erhöht werden. Zu diesem Ergebnis kommt der Verbraucherdienst Mehr Tanken auf Grundlage von Daten der Markttransparenzstelle. Am höchsten war die Quote der Verstöße in Bayern mit knapp 26%, am niedrigsten hier in Berlin mit gut 8%. Die Tankstellenbetreiber weisen die Vorwürfe zurück. Schon langsame Leitungen oder laufende Tankvorgänge könnten dazu führen, dass eine Preisänderung erst verzögert ans Kartellamt übermittelt wird. Die Berliner S-Bahn will sauberer werden. Ab kommenden Monat sollen die Züge deutlich öfter gereinigt werden. Dazu werden ab 5 Uhr morgens Reinigungsstreifen in den S-Bahnen unterwegs sein und die Züge während der Fahrt säubern. Sie werden dabei von Sicherheitsmitarbeitern begleitet, die zum Beispiel obdachlose Menschen aus den S-Bahnen verweisen sollen. Und soweit das Neueste aus der Flux FM Nachrichtenredaktion.
3: Dankeschön, Sebastian. Der Blick auf das Thermometer verrät 16 Grad mittlerweile in Berlin. Bisschen was geht noch. 20, 21 Grad gibt's heute maximal. Und es bleibt so freundlich, wie es momentan ist. Zum früheren Nachmittag kommen vielleicht noch mal ein paar mehr Wolken, aber es wird auf alle Fälle trocken bleiben heute. Morgen kommt dann Gewitter und Regen bei 20 Grad und dann wird's auch wirklich ordentlich nass. Der Donnerstag sieht jetzt schon wieder ein bisschen trockener aus als gestern, zum Beispiel noch 21 Grad, dann die Temperaturen so bis Freitag 23 und am Wochenende dann bis zu 28 Grad.
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3: Am Mikrofon für euch Katja Berg noch eine Stunde, ohne Herrn Schlegel, der aber dann morgen wieder zurück sein wird. Und das hier zu den Herren von Razorlight. Carry yourself. Euch einen schönen Dienstagvormittag.

Carlo Parks mit Get Go aus ihrer aktuellen Platte. Ganz tolles Album, das man sich durchaus mal anhören kann. Ist auch eine sehr, sehr schöne Frühlingsplatte und taugt garantiert auch als Sommerplatte. So, jetzt um 10.12 Uhr wollen wir nochmal einem Mann gedenken, der leider viel, viel, viel zu früh verstarb. Lange Zeit auch mit Lymphdrüsenkrebs zu tun hatte und zu kämpfen hatte, daran am Ende dann tatsächlich auch verstarb. Joey Ramone wäre heute am 19. Mai 75 geworden. Ich kann euch sagen, da wäre in Queens in New York heute eine unfassbar riesige Party gestiegen. Da hätte man wahrscheinlich wirklich den gesamten Bezirk ausgestattet, denn dort kommt er her, dort wurde er geboren. Der Mann, der ja eigentlich Schlagzeug spielen wollte und nur das, der wollte nicht singen, der ist dann aber trotzdem irgendwie zur Stimme der Ramones geworden. War mit seiner großen, schmalen Gestalt, mit dieser schlaksigen Figur, mit den langen Haaren, ja irgendwie auch so ein typischer Rockstar und irgendwie auch ikonisch. Hatte zahlreiche ausgeprägte Zwangsstörungen, musste Treppen hoch und runter rennen, wusste nicht so richtig warum, aber stieg dann eben zu dem Punkrock-Star auf, der dann wurde mit seiner Band, mit den anderen Ramones. Und heute, wie gesagt, wäre er 75 geworden. Und wir spielen jetzt einfach mal noch einen Track von den Ramones, I Wanna Be Sedated, zum Geburtstag.

mit I Wanna Be Sedated aus dem Road to Ruin Album. Und heute, wie gesagt, hätte Joey Ramone Geburtstag gehabt, 75 Jahre wäre er heute geworden, wäre er nicht im Alter von 49 gestorben. Ja, irgendwie auch so eine Anti-Punk-Ikone, ein Typ, der vor allen Dingen ein sehr, sehr sanfter Mensch war und ein sehr verletzlicher Mensch, der auch vor allen Dingen ein Mensch war, so wurde er immer wieder von Freunden beschrieben. Die meinten, das war ein ganz, ganz toller Typ, sehr empfindsam, gar nicht so eine Rampensau, wie er dann manchmal auf der Bühne tatsächlich auch erschien. Und auf alle Fälle ein bisschen stillerer Star der Ramones. Und irgendwie ja auch so ein bisschen schade, dass es innerhalb der Band ja eine lange, lange Fehde zwischen ihm und Johnny Ramone, der da sehr viel ja konservativer war und auch sehr viel selbstbewusster auftrat, dass es diese Fehde gab und irgendwie sich ein bisschen wie so ein Schatten über die Band gelegt hat. Und das ja auch bis zum Tod von Joey Ramone irgendwie nicht aufgelöst wurde. Dennoch, heute lassen wir Joey Ramone nochmal hochleben, immer mal wieder ein paar Ramone-Songs hier im Programm auftauchen. Und das eben gehörte war, wie gesagt, I Wanna Be Sedated. Mit Musik von Phoenix, die garantiert auch ein paar Ramones-Platten im Schrank zu Hause haben, geht's weiter. 1901 auf Flux.

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Ja, also so eine Stimme hat nicht jeder von uns. Stimmgewaltig. Riom waren das hier gerade mit Glass Kingdom auf 100,6 Flux FM. 10.25 Uhr, 5 vor halb 11. In 5 Minuten werden wir uns hier über Radreisen mit Familie, mit Kindern unterhalten. Das ist ja immer ein Abenteuer, gerade wenn die Kinder noch ein bisschen kleiner sind, aber eben nicht so klein, dass man sie jetzt die ganze Zeit auf dem Rücksitz haben kann, sondern wenn die eigentlich auch mal selber ein bisschen strampeln müssen. Und da gibt es verschiedene Möglichkeiten. Wer also im Sommer doch dieses Abenteuer in Angriff nehmen möchte, kann gleich mal ein bisschen zuhören, kriegt vielleicht noch ein paar entsprechende Tipps. Freue mich sehr auf das Gespräch mit Karin Greiner nach Musik von Lotte und Death Cab for Cutie, die sich wieder zurückgemeldet haben. Im Juni kommt das neue Album I Built You

0: Musik von Lotte, Teil von mir auf 100,6 Flux FM und damit ist es 10.32 Uhr.
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0: Ach, Fahrradfahren, ach, Radreisen, was kann das schön sein und was kann man für eine tolle Zeit haben. Aber wenn Kinder mit im Spiel sind, wenn die ganze Familie dann aufs Fahrrad steigt und dann vielleicht auch jüngere Kinder, die nicht mehr auf den Rücken passen beziehungsweise auf den Fahrradsitz hinten, dann kann das Ganze auch mal schnell kippen. Um eine Familienfahrradreise zu machen, muss man sich gut vorbereiten und dann gelten einfach andere Regeln, sagt auch Karin Greiner, die schon seit Jahrtausenden Radreisen organisiert und die auch jetzt wieder von Brandenburg aus, von Berlin aus und von Bornholm aus startet und die uns jetzt zugeschaltet ist und sicherlich ein paar Tipps und Tricks auf Tasche hat. Schönen guten Morgen, liebe Karin.
2: Hallo Katja.
0: Dann erzähl doch mal, Karin, wie ging das los bei dir? Ich habe gerade gesagt, seit Jahrtausenden fährst du schon Fahrrad und organisierst Fahrradreisen. Seit wann denn? Genau.
2: Na, das ging irgendwie in meiner Jugend los mit den Radreisen. Ich war recht viel allein unterwegs und habe dann aber im Gymnasium für meine Klasse eine Radreise organisiert. Und da war aber das Ergebnis, dass ein paar Teilnehmerinnen geweint haben. Und ja, mein Gedanke war, das geht besser.
0: Auf jeden Fall. Und ich glaube, Tränen und Radreisen, das ist eine Kombo, die einige Menschen kennen. Du hast später, wir machen jetzt einfach mal einen Sprung ein paar Jahre weiter, nachdem du dann also auch wirklich weitere Radreisen organisiert hast, selber auch Kinder bekommen und hast dann selber auch gemerkt, okay, hier muss noch ein bisschen was abgeändert werden. Was ganz genau muss man denn beachten, wenn man mit der ganzen Familie auf Reise geht?
2: Na, ich fand einfach, dass beim Radreisen mit Kindern total wichtig ist, dass der Spaß und die Leichtigkeit im Vordergrund steht, weil es ja dann doch schnell, wenn Dinge nicht geplant sind, irgendwie in Stress ausarten können, gerade wenn Kinder dabei sind und dann sind Grundbedürfnisse wie Hunger oder Spielezeit nicht eingeplant. Und dann habe ich einfach gemerkt, ich brauche sichere Touren, ich möchte wissen, was mich erwartet, ich möchte wissen, wo ich abends ankomme. Ich mag es den Kindern so leicht wie möglich machen, indem ich sage, naja, mit 30 Kilometer fahren wir heute, können die recht wenig anfangen. Deswegen habe ich dann gesagt, wir fahren bis zum Eis, wir fahren bis zum nächsten Spielplatz. Und so habe ich dann angefangen, die Touren komplett umzuorganisieren, weg von Kilometern, weg von Höhenmetern oder Terrain, hin zu wirklich einfach Hauptsache weg von der Straße, Hauptsache weg von den Autos und hin zum Eis, zum Spielplatz und zu schönen, abwechslungsreichen Touren.
0: Genau, und da hast du jetzt gleich mehrere Sachen angesprochen, die bestimmt einige Eltern, inklusive mir selbst auch, wiedererkennen. So bestimmte No-Gos, die man wirklich versuchen muss zu umschiffen und diese kleinen Meilensteine, die du jetzt nennst, die sind natürlich dann wichtig. Und dementsprechend baust du jetzt quasi deine Fahrradtouren auf, das heißt, die hangeln sich von Eisbude zu Spielplatz zu Eisbude zu Spielplatz oder was?
2: Genau, also ich versuche bei meinen Radreisen das so zu organisieren, dass die Eltern von mir einen Tourenguide an die Hand bekommen, wo ganz genau drinsteht, was erwartet sie an dem Tag. Und da sind solche Dinge wie, wann kommt der nächste Spielplatz, wo ist der, wie liegt der auf der Route oder wo ist die nächste Eisdiele. Das sind einfach so die Meilensteine dieser Tour. Und weniger, wir fahren heute 30 Kilometer, sondern vielmehr diese kleinen Highlights entlang der Strecke, dieser Wegschatz. Also wo kann man auch stehen bleiben, wo ist ein schöner Baum, in den man hineinklettern kann. Solche Dinge sind alle in der Tour drinnen, damit man es den Kindern einfach schmackhaft machen kann und man nicht sagt, wir müssen jetzt den ganzen Vormittag Fahrrad fahren und dann hat schon keiner mehr Bock, aufs Rad zu steigen, sondern hey, auch wenn Vormittag ist, egal, wir fahren jetzt zur ersten Eisdiele.
0: Mhm, super. Über welche Zahlen, und jetzt müssen wir trotzdem mal über Zahlen sprechen, welche Zahlen sprechen wir hier? Kilometermäßig, beziehungsweise auch gruppenstärkemäßig, sind das Gruppenreisen oder ist das für jede Familie individuell? Wie können wir uns das vorstellen?
2: Ich mache beides. Also ich fange mal mit den Gruppentouren und den Individualreisen an. Zum einen habe ich für Eltern, die allein mit ihren Kindern unterwegs sind, also teilweise auch Alleinerziehende. Viele Eltern teilen sich auch den Urlaub auf, weil einfach die Sommerferien viel zu lang sind, als dass das beide Eltern komplett begleiten können. Die allein mit ihren Kindern dann, also Papa oder Mama sind allein mit ihren Kindern unterwegs. Für die habe ich Reisen gemacht. Das sind Gruppenreisen, da kann man sich anschließen und dann hat man so den kompletten Support aus der Gruppe, den Spaß, die Kinder haben sich und man fährt trotzdem jeden Tag Rad und hat so ein Outdoor-Adventure. Und das andere, was ich anbiete, sind Individualreisen. Das heißt, wenn du als Familie im Verband wirklich fahren möchtest, keine Ahnung, Papa, Papa, Mama, Mama, Kind, Kind, wie auch immer die Konstellation ausschaut, dann kannst du das auch ohne Gruppe machen. Und je nachdem, für welche Variante du dich auch entscheidest, kriegst du halt ein unterschiedliches Paket von mir, das dich halt durch die Reise bringt. Wenn du allein unterwegs bist, kannst du halt auswählen, brauchst du Räder, brauchst du Unterkunft, brauchst du den Tourenguide, welche Strecken fährst du. Wenn du in der Gruppe fährst, dann kriegst du weniger Infos von mir vorab, weil dann bin ja ich als Guide dabei.
0: Okay, wollte gerade fragen, da bist du dann also selber tatsächlich auch mit am Start. Wir gehen gleich nochmal ein bisschen mehr ins Detail, gerade auch was Übernachtungen betrifft. Sprechen gleich weiter mit Karin Greiner von Runde Reise. Ihr könnt euch ja in der Zwischenzeit, während die nächste Musik läuft, auch mal umschauen auf ihrer Homepage auf rundereise.com. Da gibt man nochmal so einen kleinen Einblick, wie das Ganze dann noch aussehen könnte. Und wir hören uns gleich wieder, Karin.

0: Matt mit einem Titel, und ich gebe es zu, der nicht wirklich passend ist zu unserem Thema, denn der Titel hieß Whatever is Inconvenient, was immer auch unbequem ist. Und was immer auch unbequem ist, sollte auf einer Fahrradtour mit Kindern nicht unbedingt Platz finden. Darüber sprechen wir jetzt gerade mit Karin Greiner von rundereise.com, die also auch ganz individuell Fahrradreisen für Familien, für Alleinerziehende, auch mit Kindern organisiert und sich eigentlich um so ziemlich alles kümmert und vor allen Dingen aber auch darum, dass das Ganze auch Spaß macht. Liebe Karin, wir haben jetzt gerade schon drüber gesprochen. Du hast gesagt, es ist alles sehr individuell. Dazu gehört aber natürlich nicht nur die Tour für die Kids, dass die auch bei Laune gehalten werden, sondern dazu gehört auch die Übernachtung und dazu gehören auch Fahrräder. Inwiefern kümmerst du dich darum?
1: Bei den Übernachtungen ist es so, dass ich bei meinen Touren in Brandenburg und bei meinen Touren auf Bornholm Partner und Partnerinnen gefunden habe. In Brandenburg sind das ganz besonders schöne Unterkünfte, abwechslungsreiche Unterkünfte. Da ist mal ein Bauernhof, ein Schlaffässchen, ein Planwagen, da ist so alles mit dabei. Und auf Bornholm arbeite ich mit Campingplätzen zusammen. Und die stellen mir dann auf Anfrage Glampingzelte zur Verfügung. Und je nachdem, wie komfortabel es die Familien haben wollen, kann man dann so ein Glampingzelt über mich mieten und dann auch in der Ausstattungsvariante, die man eben haben möchte.
0: Okay, wenn ich jetzt zu Hause nur mein altes Gartenrad von Oma noch habe oder die Kinder halt nur ein BMX-Rad dastehen haben, ist das wahrscheinlich jetzt nicht so ganz geeignet. Kannst du uns da auch weiterhelfen? Also gibst du auch Tipps bzw. stellst du Fahrräder zur Verfügung?
1: Ich kann zum einen Tipps geben, wo man die Fahrräder ausleihen kann, zum Beispiel in Dänemark. Das andere ist, dass ich auch Lastenräder zur Verfügung habe, die man sich bei mir mieten kann. Das macht einfach die An- und Abreise schon mal leichter. Dann hat man nicht das Thema, ich muss zum Start der Radreise, möchte meine Räder mitnehmen, merke, mit der Bahn funktioniert das gar nicht, weil ich kriege das Lastenrad nicht rein. Deswegen arbeite ich mit unterschiedlichen Fahrradmarken zusammen, die mir dann Lastenräder zur Verfügung stellen. Teilweise habe ich die auch selbst und die kann ich dann weiter vermieten. Und so wird es einfach viel komfortabler, muss man nur mehr das Gepäck mitbringen.
0: Würdest du das empfehlen mit Lastenrad bzw. mit E-Rad? Hast du auch E-Räder? Kommt jetzt wahrscheinlich bei einigen die Frage?
1: Ah, die Lastenräder auf jeden Fall alle mit Elektro, damit man den eingebauten Rückenwind dabei hat.
0: Okay. Das macht schon mehr Sinn. Und wer einmal mit einem Lastenrad und Kindern drin und Gepäck drin eine etwas längere Fahrradtour gemacht hat, wird dir wahrscheinlich jetzt auch im wahrsten Sinne den Rücken stärken. Liebe Karin, über Preise jetzt zu sprechen, wäre wahrscheinlich ein bisschen unsinnig, weil deine Reisen ja super, super individuell sind von der Länge her, von den Übernachtungen her. Aber gibt es denn noch Gruppenreisen, Plätze bei dir jetzt in der nächsten Zeit zu buchen oder bist du eigentlich jetzt komplett schon dicht für den Sommer oder fürs Frühjahr?
1: Ich habe noch ein paar Plätze frei, sowohl auf den Touren in Brandenburg und bei der Gruppentour auf Bornholm. Ich mache im Sommer zwei Gruppentouren, eine im Juli und eine im August. Und da ist noch der eine oder andere Platz frei. Und das heißt, wenn das jetzt interessiert und der gerne mitfahren möchte, kann sich einfach bei mir melden. Mhm. Und vielleicht mit dem Vermerk, habe das Ganze auf Flux FM gehört. Und ich würde dann ganz gerne einen Rabatt geben.
0: Was?
1: Für die
0: Teilnehmer. Ja, mega. Habt ihr das gehört? Es gibt einen Rabatt für TeilnehmerInnen, die jetzt noch für die Gruppenreisen sich schnell anmelden. Bis wann muss man da jetzt zackig drauf sein?
1: Ja, bis Ende Mai wäre schön. Okay. Dann kann ich das nämlich fix planen.
0: Alles klar. Bis Ende Mai anmelden über rundereise.com. Schaut euch dort auf der Seite um. Karin Greiner ist diejenige, die das alles ganz, ganz toll organisiert und für viel Spaß auf Fahrradreisen mit Kindern sorgt. Dankeschön, liebe Karin, dass du uns erstmal einen kleinen Einblick gegeben hast und dann euch natürlich ganz viel Spaß auch im Sommer bei euren Reisen.
1: Ciao, ciao. Tschüss.

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Kass und Koma, eine Band, die über das Fegefeuer singt, das Purgatorium um 3 vor 11. Und damit sage ich Tschüss für heute, gebe ab an meinen Kollegen Micha Gehrig, der macht jetzt hier gleich weiter am Mikrofon bei Katja Werk. Euch noch einen schönen Tag und bis morgen. Tschüssi.

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2: Mit Ralf Gulke. Ab sofort können Privatpersonen online eine staatliche Prämie für E-Autos beantragen. Bundesumweltminister Schneider hat das neue Portal für die Beantragung freigeschaltet und hob hervor, dass das Förderprogramm breiten Bevölkerungsschichten zugutekommen soll. Je nach Automodell, Haushaltsgröße und Einkommen gibt es für den Kauf oder das Leasing eines neuen E-Autos oder eines Plug-in-Hybriden zwischen 1.500 und 6.000 Euro vom Staat. Schneiders Ministerium rechnet damit, dass der Kauf von rund 800.000 Fahrzeugen gefördert wird. Wegen des Ebola-Ausbruchs im Kongo und in Uganda hat die Afrikanische Union für den gesamten Kontinent den Notstand ausgerufen. In einer Erklärung wurde der Schritt unter anderem mit dem hohen Risiko einer regionalen Ausbreitung begründet. Es gäbe einen intensiven grenzüberschreitenden Personenverkehr wegen des Bergbaus vor Ort. Die Weltgesundheitsorganisation WHO hatte am Wochenende schon eine gesundheitliche Notlage von internationaler Tragweite ausgerufen, ihre zweithöchste Alarmstufe. Die Zahl der Ebola-Toten stieg inzwischen auf 131. Kreml-Chef Putin wird heute zu einem zweitägigen Staatsbesuch in China erwartet. Er wird dort den chinesischen Präsidenten Xi treffen. China ist der weltweit größte Abnehmer russischer fossiler Brennstoffe und wurde für Moskau besonders nach den westlichen Sanktionen gegen russisches Öl und Gas zu einem zentralen Wirtschaftspartner. Putin besucht die Volksrepublik wenige Tage nach US-Präsident Trump. Im sächsischen Görlitz wird nach dem Einsturz eines Mehrfamilienhauses weiter nach drei Vermissten gesucht. Es handle sich um zwei Frauen und einen Mann, die noch in den Trümmern vermutet werden, sagte Oberbürgermeister Ursu. Das Haus war vermutlich bei einer Gasexplosion eingestürzt. Die Berliner S-Bahn soll sauberer werden. Ab kommenden Monat sollen die Züge deutlich öfter gereinigt werden. Dazu werden ab 5 Uhr morgens Reinigungsstreifen in den Bahnen unterwegs sein und die Züge während der Fahrt säubern. Sie werden dabei von Sicherheitsmitarbeitern begleitet, die obdachlose Menschen aus den S-Bahnen verweisen sollen. In der City West ist heute Morgen um kurz nach 9 der Strom ausgefallen. Betroffen waren Teile von Charlottenburg, Mitte und Schöneberg, darunter die Straßenzüge Augsburger Straße, Ranke und Tauentzienstraße. Nach 1,5 Stunden konnte Stromnetz Berlin die Versorgung wiederherstellen. Soweit das Neueste aus der Flux FM Nachrichtenredaktion. Das Wetter. Heute ein Wechsel aus Sonnenschein und Wolken mit möglichen kurzen Schauern oder auch Gewittern. Die Höchstwerte liegen bei rund 21 Grad. Morgen ähnlich wie heute, aber es wird allmählich wärmer.
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3: Hallo, guten Tag Berlin.
4: Einen wunderschönen Dienstagvormittag wünscht euch Michael Gierig. Schön, dass ihr dabei seid.

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1: Das war Alfie Templeman, Things I Thought Were Mine, hier auf 100,6 Flux FM. Zwei Tage noch, dann kommt eine wunderbare österreichische Band nach Berlin, und zwar Bonjour. Die sind in Österreich in ihrer Heimat mittlerweile schon eine große Nummer, haben da unter anderem sich viele, viele Fans erspielt, weil sie große Support-Shows spielen durften, unter anderem für All J oder auch Pukahara. Dann gab es auch eigene Touren, alles ausverkauft, und jetzt so langsam machen sie den Schritt über Österreich hinaus und werden jetzt übermorgen dann in der neuen Zukunft hier in Berlin spielen. Präsentiert von Flux FM. Soundtechnisch ist das eine fantastische Indie-Band, die aber sehr viele Einflüsse da irgendwie mit reinfließen lässt. Also bisschen psychedelic, bisschen funky ist es hier und da, bisschen Surfrock-Gitarren sind mit dabei. Ganz, ganz wunderbare Mischung. Eine der spannenden Bands aus der österreichischen Musikszene. Übermorgen Abend also Neue Zukunft, präsentiert von Flux FM. Das ist der 21. Mai und ihr könnt immer noch Gästelistenplätze gewinnen über fluxfm.de und natürlich auch über die Flux Music App. Und außerdem kommen sie am Donnerstag dann auch noch vor ihrem Konzert bei uns vorbei zum Interview. Das heißt, wenn ihr donnerstags Flux

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1: Hermanos Gutierrez zusammen mit Leon Bridges, Elegantly Wasted, hier auf 100,6 Flux FM.
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1: Mit neuer Musik aus Großbritannien, ganz, ganz schöne, lockere Soul-Pop-Nummer, und zwar von Suki Waterhouse. Wird im Juli ein neues Album rausbringen, erscheint dann auch auf einem neuen Label, da hat sie nämlich vor kurzem erst einen neuen Vertrag unterschrieben, bei Island Records, renommiertes Label aus Großbritannien. 10. Juli, das ist das Datum, wo die neue Platte rauskommen soll. Es gibt allerdings natürlich jetzt schon Musik daraus zu hören, eben Back in Love, der Song, der neu bei uns neu auf Flux FM.

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0: eine der erfolgreichsten Musikerinnen aus Australien der letzten Jahre. Auch wenn sie mittlerweile gar nicht mehr in Australien wohnt, sondern in die USA umgezogen ist. Courtney Barnett, wir haben sie gehört mit Wonder hier auf Flux FM und es ist 11:30.
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0: Ich habe viele, viele Jahre in München gewohnt und Freundinnen von mir hatten da eine WG. Da war ich sehr, sehr oft und diese WG, das war mal die WG, zumindest von Teilen von den Sportfreunden Stiller. Das ist alles schon sehr, sehr lange her. Das war auch noch, bevor sie so ihren ganz, ganz großen Durchbruch hatten, beziehungsweise, glaube ich, gerade so zu dem Zeitpunkt, wo sie dann so durchgebrochen sind. Ist alles schon sehr, sehr lange her. Mittlerweile blickt die Band ja auch auf eine sehr, sehr lange Karriere schon zurück und diese Karriere wird jetzt in einer Doku festgehalten. Sportfreunde Stiller mit dem Herz in der Hand. Und genau dafür verlosen wir 2x2 Gästelistenplätze für die Special Preview, die kann man sich nämlich dann schon, bevor sie quasi in den Kinos anläuft, anschauen. Und zwar jetzt, morgen Abend, im Kolosseum im Prenzlauer Berg. Das Ganze, diese Doku, ist entstanden zum 30-jährigen Bandjubiläum von der ARD produziert. Ja, und da wird natürlich die gesamte Bandgeschichte nochmal abgehandelt. Geht natürlich auch um den großen Moment, den sie hatten mit ihrer WM-Hymne 54, 74, 90, 2000. 6 war es ja eigentlich mal, dann haben sie es nochmal danach neu rausgebracht, weil es 2006 nicht gepasst hat. 2x2 Gästelistenplätze also haben wir für die Preview im Kolosseum Prenzlauer Berg morgen Abend, fluxfm.de/win. Da könnt ihr an der Verlosung teilnehmen, tragt bei Betreff einfach Sportfreunde Stiller ein und ich drücke euch die Daumen. Vielleicht könnt ihr euch die Doku dann schön entspannt bei der Special Preview im Kino im Kolosseum in Prenzlauer Berg angucken. Jetzt gibt's Wellenreiten, so sind die Sportfreunde Stiller.

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Das war Joy, fantastische Nummer von Ray, aber nicht alleine, sondern ein Feature zusammen mit Amma und Absolutely. Gehört hier auf 100,6 Flux FM, wo wir als nächstes jetzt mal einen Ausflug in die Hochphase des Indie mal wieder machen, in die 2000er. Kann mich noch sehr genau dran erinnern, als dieser Song rauskam. Vor allem, weil er mir gefühlt bis heute im Kopf hängt, als Ohrwurm. Und das ist kein Wunder, wenn man nur die ersten paar Takte sich dazu anhört. Den werde ich jetzt den restlichen Tag auch mit mir rumtragen. Die Kaiser Chiefs. Ruby, jetzt auf 100,6 Volks FM. Schönen Dienstag.

Das war Joshua Idahan, Turn It Around hier auf 100,6 Flux FM. Dass es manchmal gar nicht so klug ist, zum Beispiel sein Markenlogo irgendwie aufzufrischen und ins Hier und Jetzt transportieren zu wollen. Das zeigt sich aktuell gerade bei einem großen Streaming-Anbieter, Spotify nämlich. Die haben vor kurzem ja aufgrund ihres Jubiläums, ihres Geburtstages, 20 Jahre Spotify, ihr Logo so ein bisschen angepasst. Zumindest, glaube ich, war es jetzt als das App-Logo auf den Handys gedacht und haben quasi das gewohnte Spotify-Logo so ein bisschen abgeändert in so eine Disco-Kugel. Und das hat zu unfassbarem Hass fast schon geführt. Die Leute waren richtig sauer. Wenn man sich das anguckt, sieht auch ein bisschen komisch aus, weil man muss schon genau hingucken, dass man so ein kleines App-Logo sich dann auf dem kleinen App-Logo dann erkennen kann, dass das eine Disco-Kugel sein soll. Haben dann irgendwie nach und nach auch alle möglichen Firmen zum Beispiel sich dann darüber lustig gemacht und haben ihr Logo auch so ein bisschen in diesem Disco-Kugel-Style angepasst, um ja letzten Endes Spotify ein bisschen zu trollen. Und die haben jetzt angekündigt, wir gehen zurück zum alten Logo. Der Versuch ist gescheitert. Da gab es wohl intern auch richtig, richtig großen Stress. Manchmal gar nicht so schlau, wenn man sich denkt, wir machen mal ein bisschen was Neues, was Frisches. Black Sidahu jetzt auf 100,6 Flux FM. 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
2: Mit Ralf Gulke. Das Interesse an der neuen staatlichen E-Auto-Förderung ist groß. Bereits 15 Minuten nachdem das Online-Portal für die Beantragung am Vormittag freigeschaltet wurde, seien mehr als 1.800 Anträge eingegangen, heißt es vom Bundesamt für Wirtschaft und Ausfuhrkontrolle. Die staatliche Prämie beantragen können Privathaushalte. Je nach Automodell, Haushaltsgröße und Einkommen gibt es für den Kauf oder das Leasing eines neuen E-Autos oder eines Plug-in-Hybriden zwischen 1.500 und 6.000 Euro. Wegen des Ebola-Ausbruchs im Kongo und in Uganda hat die Afrikanische Union für den gesamten Kontinent den Notstand ausgerufen. In einer Erklärung wurde der Schritt unter anderem mit dem hohen Risiko einer regionalen Ausbreitung begründet. Es gäbe einen intensiven grenzüberschreitenden Personenverkehr wegen des Bergbaus vor Ort. Die Weltgesundheitsorganisation WHO hatte am Wochenende schon eine gesundheitliche Notlage von internationaler Tragweite ausgerufen, ihre zweithöchste Alarmstufe. Die Zahl der Ebola-Toten stieg inzwischen auf 131. Kreml-Chef Putin wird heute zu einem zweitägigen Staatsbesuch in China erwartet. Er wird dort den chinesischen Präsidenten Xi treffen. China ist der weltweit größte Abnehmer russischer fossiler Brennstoffe und wurde für Moskau besonders nach den westlichen Sanktionen gegen russisches Öl und Gas zu einem zentralen Wirtschaftspartner. Putin besucht die Volksrepublik wenige Tage nach US-Präsident Trump. Im sächsischen Görlitz wird nach dem Einsturz eines Mehrfamilienhauses weiter nach drei Vermissten gesucht. Es handle sich um zwei Frauen und einen Mann, die noch in den Trümmern vermutet werden, sagte Oberbürgermeister Ursu. Das Haus war vermutlich bei einer Gasexplosion eingestürzt. Der Boom bei Kreuzfahrten dauert an. Rund 1,5 Millionen Menschen aus Deutschland sind im vergangenen Jahr an einem deutschen Hafen zu einer Kreuzfahrt auf hoher See aufgebrochen. Das waren rund 4% mehr als im Vorjahr, sagt das Statistische Bundesamt. Flusskreuzfahrten und solche, die an einem Ort im Ausland starteten, wurden nicht mitgezählt. Andere EU-Länder melden noch höhere Zuwächse. In der Nähe von Bremen ist ein Schwertransporter heute Morgen auf die Seite gekippt. Er hatte ein tonnenschweres Segment eines Windrades geladen, berichtet die Polizei. Der Fahrer wurde leicht verletzt. Der Schaden wird auf 1 Million Euro geschätzt. Die Ursache des Unfalls ist unklar. Die Ermittlungen laufen. Soweit das Neueste aus der Flux FM Nachrichtenredaktion. Das Wetter. Heute ein Wechsel aus Sonnenschein und Wolken mit möglichen kurzen Schauern oder auch Gewittern. Die Höchstwerte liegen bei rund 21 Grad. Morgen ähnlich wie heute, aber es wird allmählich wärmer.
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3: Kurz nach 12 ist es mittlerweile. Michael Gierig noch für euch im Studio. Gleich gibt's was von Coldplay. Wir haben eine recht aktuelle Nummer von Noga Eres mit dabei und jetzt erstmal noch Laurel. Scream, Drive Faster. Ich hoffe, euch geht's gut an diesem Dienstag.

nämlich, und dann noch die TinCon. Beide Events finden noch heute und morgen in der Station Berlin statt. Und wir haben mal ausgecheckt, was in diesem Jahr da so los ist. Mehr dazu gibt es in knapp 20 Minuten hier auf Flux FM. 12:30 hole ich mir nämlich meinen Kollegen Ron Stocklers mit dazu. Der weiß genau Bescheid, was bei der Republika und bei der TinCon noch so ansteht die nächsten Tage. Jetzt erstmal noch ein bisschen Musik. Noga Eres, Stuck in Heaven. Schön, dass ihr Flux FM hört.

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0: Das war ein Jungle mit Carry On hier auf 100,6 Flux FM. Und jetzt ist es Zeit für einen Song, der vor kurzem erst rausgekommen ist. Ganz neu in der Flux FM Rotation ist nämlich das hier.
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0: Musik von der wirklich fantastischen neuseeländischen Singer-Songwriterin Aldous Harding. Die hat jetzt Anfang Mai ihr neues Album rausgebracht. Train on the Island heißt es. Mittlerweile schon das 5. Studioalbum. Und auch das ist ja wieder von den gleichen Leuten verantwortet, die auch schon zuvor mit ihr zusammengearbeitet haben. John Parrish heißt der gute Mann, der ansonsten auch mit der fantastischen Band Tri Cleaning arbeitet, mit PJ Harvey schon viele Sachen gemacht hat und eben auch bei Aldous Harding immer wieder mit dabei ist. Fantastische Single, die wir da rausgezogen haben, die jetzt neu bei uns läuft, heißt Venus in the Cinia. Feature zusammen mit H. Hawkline. Ist so ein sehr, sehr entspannter, reduzierter Indie-Folk-Song und ich kann euch nur empfehlen, die ganze Platte euch mal anzuhören. Also die neue Aldous Harding lohnt sich auf jeden Fall. Train on the Island, ganz, ganz wunderbares Album geworden und die Single, die gibt euch jetzt schon mal einen kleinen Vorgeschmack. Neu auf Flux FM, Venus in the Cinia, Aldous Harding zusammen mit H. Hawkline.

Das war Aldous Harding zusammen mit H. Hawkline, Venus in the Cinia. Der Song also neu auf 100,6 Flux FM, hört ihr ab sofort also öfters. Ganz, ganz fantastischer Song und ich sag's nochmal, ganz, ganz fantastisches Album auch dazu. Jetzt kommen wir zu einer Band, die jetzt gerade erst, ich glaube gestern war es sogar, eine neue Tour angekündigt hat, weil sie 30 Jahre eines ihrer Alben feiern werden. Melancholy in the Infinite Sadness. Da ist natürlich die Rede von den Smashing Pumpkins. Gehen dann eine große Tour mit dem alten Album und wir hören sie an der Stelle jetzt auch mal mit einem alten Song, 1979. Ihr hört 100,6 Flux FM. Schön, die

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0: Benny Belson, The Club Rock hier auf 100,6 Flux FM, 12:30.
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0: Und wir wollen mal drauf schauen, was denn eigentlich so noch bis morgen in der Stadt los ist. Es geht um Digitalkonferenzen, 2 an der Zahl, die parallel stattfinden. Und dafür habe ich mir meinen Kollegen Ron Schocklas mit reingeholt.
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0: Um den Status quo der digitalen Welt, da dreht sich's diese Woche bei der Republika und der TinCon. Die beiden Digitalfestivals, die finden noch heute und morgen in der, wie ich mir jetzt habe sagen lassen, weil ich es vorhin falsch gesagt habe, in der Station Berlin statt. Und für Flux FM, da ist unser Redakteur Ron Stocklas vor Ort. Ron, grundsätzlich geht's ja um Netzkultur, um Digitalpolitik bei der TinCon, bei der Republika. Gibt's aber so etwas, was in diesem Jahr vielleicht auch so ein bisschen besonders im Fokus steht?
2: Na, gewissermaßen ist es das Zusammenspiel all dieser verschiedenen Themenkomplexe rund um Tech, Netzkultur, Social Media und auch Digitalpolitik. Es geht eben um den voranschreitenden digitalen Wandel und den Einfluss, den all diese Bereiche auf uns als Gesellschaft haben und wie wir das natürlich auch zulassen oder ob wir es verhindern wollen. Was einst ja dieser Traum von einer grandiosen Zukunft war, fühlt sich für viele mittlerweile, das kennst du sicher auch, nach so einer gelebten Tech-Dystopie an. Die Superreichen aus der Tech-Branche werden immer reicher und versuchen vor allem immer mehr Einfluss, egal wo, zu bekommen, auch in den politischen Sphären. Hier setzt zum Beispiel die Republika ganz klar mit ihrem diesjährigen Motto an. Frei nach Rick Astley heißt es nämlich Never gonna give you up. Also ja, aktuell ist vielleicht doof, aber wir können irgendwie doch noch zusammen eine strahlende digitale Zukunft schaffen und wir glauben auch daran, dass nicht alles schlecht ist in den Internetsphären.
0: Ja, und um diese positive Grundstimmung geht es bei vielen der Talks. Es sind ja über 1200 SpeakerInnen am Start. Jetzt wollten natürlich gestern gefühlt vor allem eine alle sehen, und zwar Angela Merkel. Wie verrückt war denn der Run? Du warst ja gestern auch schon da. Wie krass sind die Leute ausgerastet bei dem Panel mit der ehemaligen Bundeskanzlerin?
2: Ja, es ist ganz witzig, weil heute ist ja zum Beispiel auch gefühlt das halbe Bundeskabinett da. Ganz viel Politikprominenz tummelt sich da auch heute wieder. Bei ihr war es aber so, dass sie auf einer vermeintlich kleineren Bühne war. Das war nur die Stage 4 in der Station. Man hätte also auch auf die Hauptbühne, Bühne 1 gehen können, die deutlich mehr Publikum fasst. Aber weil sie zu Gast beim WDR Europaforum war, war das die Bühne. Und die war proppenvoll und zwar schon lange vor Beginn dieses gemeinsamen Panels mit Angela Merkel. Eine Stunde vorher gab es eine Push-Meldung, dass nichts mehr geht, man kommt nicht mehr raus, raus kommt man schon, logischerweise. Und entsprechend enttäuscht waren da noch viele. Von Angela Merkel gab es direkt zu Beginn aber einen lieben Gruß und auch irgendwie eine Geschichtsstunde, denn ihr wurde gesagt, ganz viele wollen sie sehen und wie sie damit umgeht.
3: Ich freue mich natürlich erstmal, dass Sie da sind, aber auch ein Gruß an die, die es vielleicht nicht geschafft haben und jetzt ins Fernsehen schauen müssen, also in die Röhre, wie man früher gesagt hat, aber ist ja heute nicht mehr die Röhre. Aber interessant, wie sich die Redewendungen so rausbilden, nicht? Das kam ja aus der Röhrentechnologie damals. Naja, für die, die nicht mehr wissen, wie ein Fernseher zu seinen Anfangszeiten mal aussah.
2: Neben privaten Einblicken ging es aber auch um den Status quo in Europa und in der Welt. Laut Merkel erleben wir gerade, wie versucht wird, Zitat, das Recht des Stärkeren zum Teil brutal durchzusetzen. Sei es wirtschaftlich, sei es militärisch, sei es mit Sanktionen oder. Hier hat sie bei der Republika an den ganz klaren, wichtigen Zusammenhalt Europas appelliert.
3: Wer Macht hat, nutzt sie zurzeit ziemlich hart aus. Und gerade deshalb ist ja so sonnenklar, dass kein einziges einzelnes europäisches Land dagegen ankommen wird. Und deshalb ist es gut, wenn sich die Europäische Union zusammenschließt.
2: Außerdem ging es um die Bundesregierung. Ganz schön kriselnde Beliebtheitswerte bei PolitikerInnen, Rechtspopulismus und Klimaschutz. Da hat sie nämlich zum Beispiel auch erzählt, dass das ein ganz klarer Tech-Beschleuniger sein kann, wenn man Klimaschutz richtig umsetzt. Jetzt war dieser eine Talk auf dem WDR-Europaforum ein Teil ihrer Gesprächsrunde. Anschließend war sie dann auch noch mit den Hosts vom 6:30 News-Podcast des WDR unterwegs. Hier war es ein bisschen, ich sag mal, persönlicher, lockerer, abseits von politischen Inhalten, die gesetzt wurden. Sie hat zum Beispiel über ihre Jugend in der DDR erzählt, ihre eigene Hausbesetzergeschichte, als sie mal eine Wohnung in der DDR-Zeit, ich sag mal, ein bisschen besetzt hat und die dann quasi einfach hatte. Und es ging auch um die Kaulitz-Zwillinge, Bill und Tom. Die hätten die beide nämlich richtig gerne mal in ihrem Podcast, Angela Merkel. Da hat sie aber auch gesagt, warum sie das vielleicht bisher abgelehnt hat und ob sie in Zukunft hingehen würde.
0: Die Republika und die TinCon finden noch bis morgen in der Station Berlin am Gleisdreieck statt. Die größte Digitalkonferenz in Europa, und mit dabei ist eben auch unser FluxFM-Redakteur Ron Stocklers. Danke dir für die Eindrücke.
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Das war Robin, Into the Sun, hier auf 100,6 Flux FM. Und von Schweden, daher kommt ja Robin, geht's einfach mal rüber ins Nachbarland Norwegen. Und wir kommen zu Kings of Convenience, eine Band, die ja so Anfang der 2000er richtig große Wellen gemacht hat. Die beiden, Erik Glambekbø und Erlend Øye, kennen sich, seit sie 11 sind und haben dann in verschiedensten Bands zusammengespielt, eben dann vor allem bekannt geworden als Kings of Convenience. Da haben sie in London die Idee dazu gehabt, das erste Album zu machen, weil sie da eine Weile gelebt haben, Anfang der 2000er. Davor, da waren sie in der Band namens Skog, das ist norwegisch für Wald, da haben sie aber hauptsächlich noch Lieder gecovert, hauptsächlich Joy Division Songs. Ja, und dann mit dem richtig eigenen Solo-Projekt Kings of Convenience ging es dann richtig, richtig los. Vor ein paar Jahren gab es sogar noch mal eine Platte nach langer, langer Pause, Peace or Love 2021. Seitdem ist es wieder ein bisschen stiller geworden um das Projekt Kings of Convenience. Gerade um Erlend Øye ja nicht so richtig, der ist solo sehr, sehr viel aktiv. Wohnt, glaube ich, auch immer noch irgendwo in Italien, wenn ich mich recht erinnere. Miss Red gibt es jetzt von Kings of Convenience hier auf 100,6 Flux FM. Schöne, entspannte Musik für diesen Dienstag.

Das waren OK Kids mit Farbfilm hier auf 100,6 Flux FM. In fast 50 Jahren Geschichte hat das Schwurz schon so einiges erlebt. Der Tieffunk, der kam dann auf jeden Fall im letzten Jahr im Sommer, als die Betreiber des Schwurz dann Insolvenz anmelden mussten. Nach so langer Zeit war das natürlich ein großer Verlust für die Stadt und für die Clubszene und für die queere Szene hier. Jetzt haben sie am Wochenende aber ein quasi Comeback gefeiert in Schöneberg. Da gab es nämlich eine Schwurzparty und da haben Tausende im Metropol mitgefeiert. Und das Ganze ist jetzt auch nur der Auftakt für eine Partyreihe. Das Schwurz besteht also jetzt erstmal als Partyreihe fort. Es ist aber auch klar, das sagen die Leute dahinter immer wieder, sie sind auf der Suche nach einer neuen Location. Falls ihr also vielleicht irgendwie noch irgendwo einen Ort übrig habt, groß genug für einen Club, für das Schwurz, dann meldet euch doch gerne mal bei denen. Es ist auf jeden Fall schön zu sehen, dass jetzt über die Partyreihe das Schwurz das große Comeback am vergangenen Wochenende gefeiert hat. Welcome back.

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2: Mit Ralf Gulke. Seit dem Vormittag kann die E-Auto-Prämie beantragt werden. Die staatliche Förderung kann je nach Automodell, Haushaltsgröße und Einkommen 1500 bis 6000 Euro betragen für den Kauf oder das Leasing eines E-Autos oder eines Plug-in-Hybrids. Allein in der ersten Viertelstunde nach dem Start sind auf dem Online-Portal bereits mehr als 1800 Anträge eingegangen, hieß es von der zuständigen Behörde. Wegen des Ebola-Ausbruchs im Kongo und in Uganda hat die Afrikanische Union für den gesamten Kontinent den Notstand ausgerufen. In einer Erklärung wurde der Schritt unter anderem mit dem hohen Risiko einer regionalen Ausbreitung begründet. Es gäbe einen intensiven grenzüberschreitenden Personenverkehr wegen des Bergbaus vor Ort. Die Weltgesundheitsorganisation WHO hatte am Wochenende schon eine gesundheitliche Notlage von internationaler Tragweite ausgerufen, ihre zweithöchste Alarmstufe. Die Zahl der Ebola-Toten stieg inzwischen auf 131. Kreml-Chef Putin wird heute zu einem zweitägigen Staatsbesuch in China erwartet. Er wird dort den chinesischen Präsidenten Xi treffen. China ist der weltweit größte Abnehmer russischer fossiler Brennstoffe und wurde für Moskau besonders nach den westlichen Sanktionen gegen russisches Öl und Gas zu einem zentralen Wirtschaftspartner. Putin besucht die Volksrepublik wenige Tage nach US-Präsident Trump. Der Boom bei Kreuzfahrten dauert an. Rund 1,5 Millionen Menschen aus Deutschland sind im vergangenen Jahr an einem deutschen Hafen zu einer Kreuzfahrt auf hoher See aufgebrochen. Das waren rund 4% mehr als im Vorjahr, sagt das Statistische Bundesamt. Flusskreuzfahrten und solche, die an einem Ort im Ausland starteten, wurden nicht mitgezählt. Andere EU-Länder melden noch höhere Zuwächse. Die Berliner S-Bahn soll sauberer werden. Ab kommenden Monat sollen die Züge deutlich öfter gereinigt werden. Dazu werden ab 5 Uhr morgens Reinigungsstreifen in den Bahnen unterwegs sein und die Züge während der Fahrt säubern. Sie werden dabei von Sicherheitsmitarbeitern begleitet, die obdachlose Menschen aus den S-Bahnen verweisen sollen. In der City West ist heute Morgen um kurz nach 9 der Strom ausgefallen. Betroffen waren Teile von Charlottenburg, Mitte und Schöneberg, darunter die Straßenzüge Augsburger Straße, Ranke und Tauentzienstraße. Nach 1,5 Stunden konnte Stromnetz Berlin die Versorgung wiederherstellen. Soweit das Neueste aus der Flux FM Nachrichtenredaktion. Das Wetter. Heute ein Wechsel aus Sonnenschein und Wolken mit möglichen kurzen Schauern oder auch Gewittern. Die Höchstwerte liegen bei rund 21 Grad. Morgen ähnlich wie heute, aber es wird allmählich wärmer.
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3: Einen wunderschönen Dienstagmittag wünscht Michael Gierig. Schön, dass ihr Flux FM hört.

Das war Get Well Soon mit OK hier auf 100,6 Flux FM. 1995, also vor über 30 Jahren, da gründet sich in Dänemark eine Elektro-Dance-Gruppe, die zwei Jahre später dann mit einem Song plötzlich absoluten Weltruhm erreicht. Es geht um Aqua und beim Song geht es natürlich um Barbie Girl. So ein bisschen kann man deswegen auch Aqua einsortieren in diese Kategorie One-Hit-Wonder, weil sie natürlich danach nie wieder an den Erfolg rangekommen sind von Barbie Girl. Also haben fleißig weiter Musik gemacht, Alben rausgebracht, Singles veröffentlicht, waren vor allem live sehr aktiv und das bis zuletzt. Denn erst jetzt hat die Band, und das via Instagram, verkündet, dass sie das Projekt Aqua als Liveband beenden wollen und damit nach über 30 Jahren also Schluss machen mit Aqua. Ich wusste gar nicht, dass sie noch unterwegs sind. Hab zum letzten Mal so richtig von ihm noch mitbekommen, als sie 2023 war es, nochmal ein bisschen Aufmerksamkeit bekommen haben durch den Barbie-Film. Da haben nämlich Nicki Minaj und Ice Spice Barbie Worlds geschrieben, einen Song, und der hat eben als Sample Barbie Girl benutzt. Das war natürlich was auf der Hand lag, zum Barbie-Film das zu benutzen. Ja, also Aqua gibt's nicht mehr, da sind wir natürlich alle todtraurig. Und deswegen spielen wir jetzt an diesem Dienstag natürlich nochmal den einen großen Song. Da müssen wir jetzt alle durch. Barbie Girl von Aqua.

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0: Das war eine Go-Team mit Lady Flash hier auf 100,6 Flux FM.
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0: Ich bin so erleichtert, weil ich endlich rausgefunden habe, an was mich dieser Song, den wir neu bei uns im Programm haben, erinnert. Es geht um Junior Varsity, die ja sehr andocken an so ein 2000er Indie-College-Rock-Gefühl. Lost and Found, so heißt die aktuelle Single. Und jetzt habe ich irgendwie über eine Woche drüber nachgedacht, welche Bands, an welche Band denke ich da die ganze Zeit, die ja damals zur Hochphase der Indie-Zeit auch irgendwie da war. Und jetzt habe ich es endlich rausgefunden. Es sind Los Campesinos. Wer die noch kennt. An das erinnert mich dieser Lost and Found Song von Junior Varsity ungemein. Der ist auf jeden Fall neu bei uns im Programm. Ich finde ihn fantastisch, auch weil ich Los Campesinos damals richtig toll fand. Den hört ihr also ab sofort öfters. Junior Varsity, Lost and Found, jetzt auch hier auf Flux FM. Ist auch auf einer EP drauf, die vor kurzem rausgebracht wurde. Ready heißt die. Auch die ist ganz gut.

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0: Das waren die John Drooks, Wanted Back hier auf 100,6 Flux FM. Es ist 13:30 schon.
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0: Es ist der 19. Mai 1951, also heute vor genau 73 Jahren. Da wird in New York City ein gewisser Jeffrey Ross Hyman geboren. Jeffrey Hyman einfach nur. Und manche von euch haben jetzt vielleicht kurz aufgemerkt und gedacht, Moment mal, Jeffrey Hyman, den Namen habe ich irgendwo schon mal gehört. Das ist der bürgerliche Name eines gewissen Joey Ramone, also Songwriter, Frontmann, Leadsänger der US-amerikanischen Punkband Ramones. Ein unglaublich faszinierender Charakter, der Zeit seines Lebens, 2001 ist er leider schon gestorben, mit gerade mal 50 Jahren, 49 war er, um genau zu sein, hat den 50. Geburtstag nicht mehr geschafft. Trotzdem faszinierender Charakter, hatte immer ganz, ganz viele psychische Probleme, hatte Zwangsstörungen, war auch sowieso irgendwie so ein bisschen der Nerd in der Band. Unglaublich groß, fast 2 Meter groß, aber sehr, sehr schlaksig und sehr, sehr schmal. Und eigentlich ganz am Anfang auch der Schlagzeuger der Ramones, gar nicht der Sänger. Denn Didi Ramone, der sollte eigentlich singen bei den Ramones, aber die Band hat dann gemerkt, Didi Ramone kriegt das nicht hin, Bass zu spielen und gleichzeitig zu singen. Da müssen wir was verändern und dann haben sie Joey rangestellt. Heute wäre er also 73 Jahre alt geworden und deswegen packen wir mal noch einen Song von ihm aus. Ein Solo-Song, der dann posthum veröffentlicht wurde, der aber auch diesen Ramone-Spirit nochmal so ein bisschen aufgreift. Rock'n'Roll is the answer, Joey Ramone.

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Eat Your Young, Hosier hier auf 100,6 Flux FM. Ja, und damit rüber nach Österreich aus unserem Nachbarland gibt es nämlich als nächstes jetzt einen Song von My Ugly Clementine, Confidence. Gleich noch ein bisschen Indie-Hochphase. Maximo Park haben wir gleich noch mit Apply Some Pressure für euch. Und noch ein bisschen Musik aus Harry Styles aktuellem Album, der ja gerade seine großen, großen Shows spielt, die ja durchaus auch sehr viel kritisiert werden. Hauptsächlich wegen der

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Das war Maximo Park, Apply Some Pressure hier auf 100,6 Flux FM. Zum Glück ist aus dem Frontmann von Maximo Park ein großer Musiker geworden und er ist nicht Kunstlehrer geblieben. Wobei, vielleicht wäre das auch gar nicht so schlecht gewesen für ihn. Er malt immer noch sehr gerne und zeichnet auch. Ich habe irgendwo auch noch so einen Bartzettel rumliegen, wo er mir mal was aufgemalt hat. Den müsste ich ja nicht mal wieder rauskramen und irgendwo aufhängen. Der verstaubt irgendwo. Musik gibt es als nächstes jetzt hier auf 100,6 Flux FM von demjenigen, der gerade die fetten Konzerthallen bespielt. Harry Styles mit American Girls.

Das war Harry Styles, American Girls hier auf 100,6 Flux FM. Ja, und die 14-Uhr-Marke, die rutscht immer näher. Das heißt, jetzt übernimmt dann gleich meine Kollegin Nadine Kreuzer hier im Studio und ich verabschiede mich. Die nächsten paar Stunden auf Flux FM geht es unter anderem um den X-Jazz Weekender. 15:30 sind die MacherInnen des X-Jazz Weekender zu Gast bei uns zum Interview. Außerdem schaut Kollegin Nadine Kreuzer dann auch noch so ein bisschen drauf, was denn die nächsten Tage hier in Berlin an Konzerten los ist. Wir gucken aufs Album der Woche und, ist also einiges geboten. Mein Name ist Micha Gierig, ich sag dann an der Stelle schon mal Tschüss, bis morgen ab 11, dann wieder für euch da und ich verabschiede mich mit einem wunderschönen Song von Sophia Cortesis, La Perla. Macht's gut!

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1: Und zwar
2: mit Ralf Gulke. Das Europaparlament hat Altkanzlerin Angela Merkel den höchsten Verdienstorden der EU verliehen. In ihrer Ansprache rief sie die aktiven Politiker auf, Social Media und künstliche Intelligenz zu regulieren, da sie eine Gefahr darstellten.
3: Zu glauben, dass Verantwortlichkeiten für das Verbreiten von Informationen nicht mehr nötig sind, dass man für Lügen nicht zur Rechenschaft gezogen wird, das wird die Grundlagen der Demokratie untergraben.
2: Der Orden für Merkel ist nicht unumstritten. Vor allem aus dem Baltikum wurden im Vorfeld Vorwürfe laut, sie habe mit ihrer Russlandpolitik den Ukraine-Krieg überhaupt erst ermöglicht. Den deutschen Wäldern geht es weiterhin schlecht. Der Kronenzustand der Bäume habe sich im bundesweiten Durchschnitt kaum verändert, erklärte das Bundeslandwirtschaftsministerium. Weiterhin ist nur jeder fünfte Baum gesund. Der Wald habe sich bis heute nicht von den Dürrejahren 2018 bis 2020 erholt. Minister Rainer hob jedoch positiv hervor, dass sich der Waldzustand trotz ungünstiger Wetterbedingungen im vergangenen Jahr immerhin nicht verschlechtert habe. Das Interesse an der neuen staatlichen E-Auto-Förderung ist groß. Bereits 15 Minuten, nachdem das Online-Portal für die Beantragung am Vormittag freigeschaltet wurde, seien mehr als 1.800 Anträge eingegangen, heißt es vom Bundesamt für Wirtschaft und Ausfuhrkontrolle. Die staatliche Prämie beantragen können Privathaushalte. Je nach Automodell, Haushaltsgröße und Einkommen gibt es für den Kauf oder das Leasing eines neuen E-Autos oder eines Plug-in-Hybriden zwischen 1.500 und 6.000 Euro. Kreml-Chef Putin wird heute zu einem zweitägigen Staatsbesuch in China erwartet. Er wird dort den chinesischen Präsidenten Xi treffen. China ist der weltweit größte Abnehmer russischer fossiler Brennstoffe und wurde für Moskau besonders nach den westlichen Sanktionen gegen russisches Öl und Gas zu einem zentralen Wirtschaftspartner. Putin besucht die Volksrepublik wenige Tage nach US-Präsident Trump. Die Berliner S-Bahn soll sauberer werden. Ab kommenden Monat sollen die Züge deutlich öfter gereinigt werden. Dazu werden ab 5 Uhr morgens Reinigungsstreifen in den Bahnen unterwegs sein und die Züge während der Fahrt säubern. Sie werden dabei von Sicherheitsmitarbeitern begleitet, die obdachlose Menschen aus den S-Bahnen verweisen sollen. Soweit das Neueste aus der Flux FM Nachrichtenredaktion. Das Wetter. Heute ein Wechsel aus Sonnenschein und Wolken mit möglichen kurzen Schauern oder auch Gewittern. Die Höchstwerte liegen bei rund 21 Grad. Morgen ähnlich wie heute, aber es wird allmählich wärmer.
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4: Hallo, guten Tag, Berlin!
5: Kurz noch zwei, im Studio ist Nadine Kreuzer. Hi!

Khan mit Doors auf 100,6 Flux FM. Seine aktuelle Platte The Great Divide haben wir für euch rausgepickt und einen Song gespielt und freuen uns in dieser Sendung unter anderem auf Daniel Best, der Mann und Macher hinter dem X-Jazz Festival, das jetzt zum X-Jazz Weekender geworden ist. Was steckt genau dahinter und was für tolle Künstlerinnen und Künstler erwarten euch bei diesem Weekender? Das verrät er uns um 3:30. Und natürlich wollen wir zwischendurch immer mal schauen, was geht so in Berlin und was gibt es insgesamt für gute neue Musiken. Auf unserer Playliste seit ein paar Wochen ist J. Jerome 87. Das ist der Mann, der unter anderem zu der Band Old J gehört, der britischen Band. Da ist er Frontmann und Chef-Songwriter. Aber es war so ein kreativer Flow in den letzten Jahren, dass er irgendwie dann gedacht hat, nee, das darf ich nicht versiegen lassen. Ich werde das auch mal in ein eigenes Projekt münden lassen. Und hat dann, ja, was aufgezogen, ist nach Kalifornien gegangen und hat dort sich musikalisch beeinflussen lassen von Motown, Gospel, Blues, hat einen tollen Produzenten an der Seite gehabt und da ist ein anständiges Album bei rausgekommen. Track and Field, ein Song von J. Jerome, 87 auf Lux FM. 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
1: 26-jährige kanadische Singer-Songwriterin und Produzentin aus Vancouver. Aufgewachsen ist sie in einer ganz großen Familie. 10 Menschen waren da um den Essenstisch herum. Sie selber ist neben der Musik begeisterte Skaterin und ist so auch so eine DIY-Frau. Also alles in komplett Eigenregie beim Songwriting, beim Aufnehmen, beim Produzieren. Und was macht sie? So eine Mischung aus Dream-Pop und Elektro-Pop-Produktion, mit der sie schon ja, den ein oder anderen Menschen glücklich gemacht hat, unter anderem über TikTok und andere Kanäle. Sophia Stell, von der spreche ich. Wir hören ihren Song Bitches Talk Shit auf Flux FM.

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1: Erinnert ihr euch noch an die Sporties? Die Sportfreunde Stiller nach 30 Jahren voller Erfolge, beinahe aus und dem Ringen um Kreativität steht diese Band an einem Wendepunkt. Nämlich erstmals ohne große Plattenfirma produzieren sie ihr nächstes Album selbst und planen ihr Jubiläum. Ja, welches denn? 30 Jahre Sportfreunde Stiller. Es gibt von der ARD eine Doku spendiert. Es geht um die Geschichte und den Weg der Band, die ja ursprünglich gegründet wurde Mitte der 90er, damals unter dem Namen Endkrass. Ein Jahr später, 96, dann der erste Auftritt unter dem Namen Stiller. Natürlich vorne am Gesang der Peter, aber auch der Florian und der Andi, der war am Bass unterwegs. Und ja, Namensgeber der Band war Hans Stiller, Trainer der Bezirksligamannschaft SV Germering, in der Peter und Florian ganz lange Zeit Fußball gespielt haben. Also die ARD-Doku ab dem 28. Mai in der Mediathek. Und wir möchten euch gerne für die Preview hier Gästelistenplätze sichern. Die Doku Sportfreunde Stiller mit dem Herz in der Hand im Kolosseum im Prenzlauer Berg. Am morgigen Tag, morgen am Mittwoch im Kolosseum Prenzlauer Berg, da könnt ihr zur Preview gehen und euch auf die Gästeliste setzen lassen. Klickt gerne mal auf fluxfm.de/win, betreff Sportfreunde Stiller, und wir hören den Song Das Geschenk.
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1: In dieser Woche sind tolle Künstlerinnen und Künstler in der Stadt, unter anderem David August, italienisch-deutscher Komponist. Hymns ist seine neue Platte, ein sehr persönliches Werk, wie er sagt. Der Mann, der macht so elektronische Klangarchitektur, in die man sich so richtig reinlegen kann. Wenn man jetzt mal sagt, ich habe heute mal keinen Bock auf schreddelnde Gitarren oder fette Beats, dann wäre das vielleicht genau das Richtige für euch. Musik, die eher an Licht als an Dunkelheit erinnert, ganz leise, aber auch sehr intensiv, dann zurückhaltend und irgendwie doch emotional voll drin. David August, der ist übermorgen in der Passionskirche, und wenn ihr Gästelistenplätze haben möchtet, geht doch mal auf fluxfm.de/win, beziehungsweise klickt euch durch, da könnt ihr ihn sehen unter Aktionen. Wir haben den David als Konzertpräsentation und finden den ganz toll und hoffen, dass das auch für euch was ist. Wir hören jetzt einen Song von ihm. Hier ist Hymn 7, David August auf Flux FM, übermorgen in der Passionskirche.

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1: Daddy Freyr, der verrückte Isländer, der in Berlin immer gerne zu Hause ist und hier musiziert und komponiert mit seiner tollen Frau zusammen, haben wir mal am Südkreuz, glaube ich, gewohnt. Da sind die S-Bahnen lang gedonnert und das war auch immer auf der Produktion zu hören, aber er fand es super. Das hat irgendwie alles auch ein bisschen bereichert, so mittendrin zu sein. Er hat ja auch schon öfter Konzerte gespielt hier bei uns. Unter anderem auf der Flux FM Terrasse direkt an der Spree. Der Daddy, ein super sympathischer Künstler. Hier ist seine Live-Version von Think About Things. Haben wir damals mitgeschnitten und jetzt gibt's das hier zu hören auf Flux FM.

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2: Mit Ralf Gulke. Seit heute kann die E-Auto-Förderprämie online beantragt werden. Je nach Automodell, Haushaltsgröße und Einkommen sieht das Förderprogramm 1500 bis 6000 Euro Prämie vor. Gibt sie für Kauf oder Leasing eines neuen E-Autos oder Plug-in-Hybriden. Umweltminister Schneider hat das Online-Portal am Vormittag freigeschaltet und er lobte, Autos seien gute Alternativen, die uns unabhängig machen.
3: Und wir haben ein Förderprogramm aufgelegt, das das Ziel hat, für breite Bevölkerungsschichten, nicht nur für die Spitze der Gesellschaft, sondern gerade für die der Einkommenspyramide, sondern gerade für diejenigen, die über mittlere, auch geringere Einkommen verfügen, es möglich zu machen, sich umweltfreundlich, nachhaltig und kostengünstig zu bewegen.
2: Innerhalb der ersten Viertelstunde nach dem Start des Portals wurden bereits fast 2000 Anträge gestellt. Der Senat will Konsequenzen aus dem Anschlag auf das Kraftwerk Lichterfelde und dem nachfolgenden katastrophalen Strom- und Heizungsausfall ziehen. Wirtschaftssenatorin Giffey sagte, die Videoüberwachung müsse besser werden. Dafür setze der Senat auf KI.
4: Sie haben einfach nicht genügend Menschen, die ständig auf diese Bildschirme schauen können. Deshalb müssen sie es anders lösen. Und es gibt heute schon sehr gute KI-Systeme, die sehr wohl unterscheiden können. Bewegt sich hier ein Ast, ein Baum? Gibt es Menschen, die vorbeilaufen und unauffällig sind? Oder gibt es hier tatsächlich eine auffällige Bewegung?
2: Neuralgische Punkte sollen mit Zäunen und NATO-Draht gesichert werden. Die frühere Bundeskanzlerin Angela Merkel hat zum Einsatz für Frieden, Wohlstand und Demokratie in Europa aufgerufen. Anlass war ihre Auszeichnung mit einem europäischen Verdienstorden. Vor dem EU-Parlament in Straßburg forderte sie, dass Digitalkonzerne und künstliche Intelligenz weiter zu regulieren sind.
5: Die Demokratie steht unter Druck. Das ist die Entwicklung der sogenannten sozialen Medien, in denen plötzlich Fakten nicht mehr Fakten sind, Wahrheiten Lügen genannt werden können, Lügen Wahrheiten, in denen Gefühle und Fakten vermischt werden und damit die Grundlagen der europäischen Aufklärung in Gefahr geraten.
2: Neben Merkel erhielten auch andere Politiker und sonstige Persönlichkeiten den neuen Orden, darunter der ukrainische Präsident Selenskyj. Den deutschen Wäldern geht es weiterhin schlecht. Der Kronenzustand der Bäume habe sich im bundesweiten Durchschnitt kaum verändert, erklärte das Bundeslandwirtschaftsministerium. Weiterhin ist nur jeder fünfte Baum gesund. Der Wald habe sich bis heute nicht von den Dürrejahren 2018 bis 2020 erholt. Minister Rainer hob jedoch positiv hervor, dass sich der Waldzustand trotz ungünstiger Wetterbedingungen im vergangenen Jahr immerhin nicht verschlechtert habe. Soweit das Neueste aus der Flux FM Nachrichtenredaktion. Das Wetter. Heute ein Wechsel aus Sonnenschein und Wolken mit möglichen kurzen Schauern oder auch Gewittern. Die Höchstwerte liegen bei rund 21 Grad. Morgen ähnlich wie heute, aber es wird allmählich wärmer.
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6: Kurz nach drei an diesem superschönen, doch recht sonnigen Dienstag im Mai. Und Nadine Kreuzer ist im Studio. Freue mich, dass ihr dabei seid.

A Depeche Mode. Enjoy the Silence. 100,6 Lux FM ist an und wir hören jetzt die Bleachers. Sechsköpfige Truppe aus New York City. Immer wieder gern gespielt bei Lux FM. Jack Antonoff, der Frontmann. 13 Mal hat der Typ den Grammy gewonnen. In was für einen Zaubertrank ist der denn gefallen? Und wofür steht der eigentlich? Typischer Sound von den Bleachers. Ganz fettbreit instrumentiert. Natürlich ordentlich elektronische Einflüsse dabei. Klingt auch manchmal so ein bisschen nostalgisch. Und er orientiert sich auch in letzter Zeit so ja an 80er und 90er Indie-Rock. Auch gerne Filmmusik aus den 80er Highschool-Filmen, hier zum Beispiel Ferris macht blau oder The Breakfast Club. Und nun steht die neue Platte an am übermorgigen Tag. Everyone for 10 Minutes heißt sie. Und daraus haben wir schon zwei Songs gespielt. Ein weiterer ist jetzt draußen. Der trägt den Namen The Van. Und er läuft jetzt für euch auf Lux FM.

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Hast dann Jimmy Fallon und Co. rauf und runter ihre Songs performt. Und das ist ja durchaus auch ganz hilfreich, wenn man ein größeres Publikum erreichen möchte. Und wir haben ein Stück von ihrem neuen Album für euch bei uns auf die Playliste getan. Der heißt Cruel World. Und wenn euch die Songs von Holly gefallen, dann geht gerne auf fluxfm.de. Wir präsentieren ihr Konzert auf dem Arena-Gelände am 27. September.

Toro von Remy Wolf. Flux FM ist an und Holly Humberstone wird jetzt gespielt. Die britische Singer-Songwriterin, die in den letzten Jahren wirklich einen krassen internationalen Aufstieg hingelegt hat. Fette Support-Touren für unter anderem eine gewisse Taylor Swift oder auch Olivia Rodrigo. Natürlich bei den ganzen Talk

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1: Da habe ich doch einen sehr sympathischen Kollegen hier bei mir im Studio für euch sitzen, nämlich den Daniel Best, der die Sendung X-Jazz hier moderiert bei Flux FM, unser wunderbarer Jazz-Channel, also Funk, Soul, Jazz. So kann man es, glaube ich, einkategorisieren.
2: Daniel. Ja, sowas in die Richtung.
1: Genau. Sowas in die Richtung, genau.
2: Hallo.
1: Hi, da hören wir dich regelmäßig und sind froh, dass du das machst mit deinem Fundus an Jazz-Wissen und bestückst eigentlich ja auch regelmäßig und seit vielen Jahren schon das X-Jazz-Festival mit Kollegen. Mit Sebastian Studnitz bist du jetzt auch beim Weekender mit dabei und ihr beide
2: genau,
1: macht das zusammen?
2: Richtig, genau. Weekender nächste Woche, Donnerstag, Freitag, Samstag, Sonntag, genau.
1: Es gibt natürlich die Freaks unter euch, die sagen, ey Mensch, X-Jazz Festival, das ging ja mal über viele oder sagen wir mal mehrere Tage zumindest an tollen Locations in der Stadt verteilt. Da wurden jetzt Kulturgelder leider nicht ausgezahlt, ne?
2: Richtig, nicht ausgezahlt und deswegen müssten wir eine schöne Notlösung finden, indem wir ein X-Jazz Weekender machen und kein X-Jazz Festival. Diesem Mai, vielleicht kommt das Festival noch im Oktober, dann werden wir mal schauen.
1: Ach genau. So, das wäre ja toll. Ja. Für alle, die X-Jazz gar nicht kennen oder gerade mal so rein seppen hier bei uns, herzlich willkommen. Und wir haben jetzt dich schon hier als den Mann dahinter. Für was steht das X-Jazz Festival oder in diesem Fall auch der Weekender? Was ist euch wichtig? Was wollt ihr da für tolle Künstler zeigen?
2: Also vor allem spielen Berliner Künstler auf unserem Festival. Also CO2, Fußdruck ist jetzt nicht so groß, Gott sei Dank. Und vor allem halt viele, viele Berliner Künstler und ein bisschen Genre offen. Funk, Soul, Jazz, Elektronik, alles ist dabei. Alle Einflüsse und jetzt nicht unbedingt, wie soll man es, ist kein Wine and Cheese Event sozusagen.
1: Oh mein Gott, nein! Kein genau. Dixieland wird auch nicht gespielt.
2: Nee, diesmal nicht. Nee, genau.
1: Ach, diesmal nicht. Nein, es ist sehr progressiv teilweise auch. Man kann so tolle Künstlerinnen und Künstler da entdecken, die so einen in andere Sphären beamen, was man überhaupt nicht erwartet hätte. Ne? Also sind wirkliche Könnerinnen und Könner dabei. Und ihr habt auch, obwohl es jetzt nur ein Weekender ist, ein tolles Line-Up. Willst du uns mal ein bisschen mitnehmen? Das ist jetzt am Donnerstag, den 28. Ist noch nicht gleich um die Ecke, aber bald, die Zeit geht schneller rum, als man denkt. Ja. Dann ist es, soweit, es ist dann nächste Woche Donnerstag.
2: Genau, in der Mauskirche fangen wir an am Donnerstag. Dann eher so ein Programm zum Zuhören. Das ist dann Kit Downs an der Kirchenorgel tatsächlich und Delphine Jussain. Kit Downs ist schon öfters beim X-Jazz aufgetreten. Viele Techno-Künstler mögen ihn auch. Henrik Schwarz ist zum Beispiel ein großer Fan von Kit Downs. Es wird ein schönes Konzert zum Zuhören, zum Hinsetzen. Wir mögen es auch, genau. Und dann am Freitag geht's weiter im Festsaal, zwei Tage. Da haben wir ein Refuge Worldwide Takeover mit DJs. Mary on Acid, NM DJ und Mary Lou legen da auf. Und wir haben drei Acts. Sierra Carlo mit ihren diversen Projekten hier aus Berlin. Sorvina aus Berlin und, was mich sehr freut, das Afrobeat Academy mit ihrem Ebo Taylor Tribute. Afrobeat Academy sind die Band, die letzten 10 Jahren mit Ebo Taylor getourt sind. Ebo Taylor ist ja gestorben vor kurzem und wir lassen ihn nochmal hochleben an diesem Abend. Und da gibt es ein Tribute von seiner Band. Sein Album Love and Death ist relativ bekannt. Ich glaube, wir hören den Track auch demnächst wahrscheinlich gleich.
1: Ja, du hast uns hier mitgebracht, Ebo Taylor mit Love and Death. Wollen wir uns das mal anhören?
2: Ja, bitte.
1: Das machen wir. Und ihr könnt euch ja, wenn ihr mögt und euch die Musik gefällt oder ihr auch so ein bisschen in dieses X-Jazz-Kosmos einsteigen möchtet, merken, nächste Woche Donnerstag geht's los. Und zwar Donnerstag bis Sonntag. Was genau da alles noch weiter passiert, wird uns Daniel gleich hier verraten. Aber jetzt erstmal Ebo Taylor auf Flux FM.

0: Love and Death. Mit dabei beim X-Jazz Weekender nächste Woche Donnerstag bis Sonntag. Einer der Macher dahinter ist Daniel Best, der ja auch mein Moderationskollege ist hier vom X-Jazz Channel bei uns über unsere Flux Music App. Da könnt ihr ihn auch regelmäßig hören und da ist Daniel unsere feste Größe und jetzt sitzt er hier und hat ein kleines, feines Weekend auf die Beine gestellt. Wir haben es gerade schon gesagt, leider aufgrund von Kürzungen von Kulturförderunterstützung seid ihr jetzt erstmal von einem Festival zu einem Weekender geworden. Aber wie du sagst, vielleicht wird es ja auch nochmal ein bisschen größer. Toll wäre es, wenn ihr sagt, ich liebe diese Musik und ich finde es so toll, dass es das überhaupt hier bei uns in Berlin gibt. Möchte ich gerne mit unterstützen. Das können wir am besten machen, wenn wir ein Ticket kaufen, oder?
1: So ist es, so ist es. Und hey, und wenn ihr eine Firma habt, kauft doch Tickets für die Kollegen. Es geht ja auch. 4-Tagestickets, 2-Tagestickets, 1-Tagestickets gibt es alles auf der xjazz.net Webseite nachzulesen. Und der Samstag ist auch sehr spannend, weil da fangen wir etwas früher an. Ich werde den Opener machen, selber als DJ da an dem Tag. Und wir haben 2 Bands, Charlotte Colas und dann Moses Joffi Trio. Ich würde sagen, der größte deutsche Jazz-Export weltweit gerade. Mit neuer Musik und neuem Programm, mit einem neuen Release. Und danach gibt es die Aftershow-Party Schusch mit Schusch in der Marmorbar. Und mit dabei ist Moses Joffi selber als Joffi und als DJ. Könnt ihr da auch angucken. Wird es auch Einzeltickets geben.
0: Kannst du uns zu dem Moses noch ein ganz bisschen mehr sagen? Wenn du meinst, er ist der große Jazz-Export aus Deutschland. Was macht ihn so ein bisschen aus? Oder wenn du den auch spielst bei dir in der Sendung, warum ist es eine Entdeckung oder warum sollte man sich das gerne anhören?
1: Erstens sind alle drei Musiker in diesem Jazz-Trio top in ihren Musikbereichen. Und Moses Joffi zum Beispiel, Produzent vom letzten Peter Fox-Album, für die das wissen wollen. Noah Fürbringer, einer der krassesten Schlagzeuger. Cowboy on the Bass spielt überall dabei. Also wirklich eine super All-Star-Band hier aus Berlin. Mhm. Spielen jetzt auch auf vielen englischen Festivals. We Are Here Festival spielen sie dieses Jahr auch. Neben der anderen deutschen großen Export, Jazzanova aus Berlin ihr auch. Aber ja, genau. Und die KünstlerInnen Sierra Carlo, Sorvina und Charlotte Colas sind unterstützt hier von Listen to Berlin, eine Initiative, die Berliner MusikerInnen unterstützen, vor allem die hier leben in Berlin. Genau.
0: Was ist hier mit sportlicher Betätigung? Ich sehe, ihr habt eine Adidas Sportspace und einen Sonnenraum.
1: Ja, also am dem Sonntag, nachdem ihr schön gefeiert habt, könnt ihr auch Yoga machen und Stretching und so weiter in der Adidas Sportspace, was da auch um die Ecke ist, an dem Arena-Gelände. Gibt es auch Kaffee und kann man Gespräche führen. Eventuell gibt es dann noch eine kleine Q&A-Session über das Festival. Mal sehen. Und danach Zusammenarbeit mit Tom Kutsche von Love Dancing haben wir noch ein paar DJs am Start mit einer Party ab 14, 15 Uhr. Der weltbekannte DJ Jazz Peterson legt auf zusammen mit Theresa und Tom Kutsche. Das ist ein rundes Ding, würde ich mal sagen.
0: Oh, das klingt nach einem großen musikalischen Highlight, wenn es genau eure Musik ist. Jazz, Funk, Soul, ein bisschen in den elektronischen Bereich. Lasst euch mal überraschen, es kann in jede Richtung gehen. Also Daniel und Sebastian, die suchen da schon die richtigen, stellt da schon feine Sachen zusammen. Und könnt ihr auch nachschlagen, gerne unter xjazz.net. Da findet ihr das ganze Programm, da könnt ihr euch Tickets kaufen. Daniel hat natürlich hier für euch, nur für euch, exklusiv die Flux FM Hörerschaft, die Spendierhosen an und sagt auch, los kommt, wenn ihr dahin wollt, dann kann ich ein gewisses Kontingent raushauen und euch auf die Gästeliste tun. Also entweder für den Donnerstag, den Freitag oder den Samstag. Geht gerne auf fluxfm.de/win. Guckt euch das Programm vorher an. Ich würde aber, ja, Daniel, lass ich sofort zu Wort kommen und dann schreibt ihr einfach dazu, an welchem Tag ihr gerne hingehen möchtet.
1: Genau, für den Sonntag gibt es keine Tickets, weil es ist eine DJ-Party. Das können alle machen, aber vor allem
0: Donnerstag, Freitag, Samstag.
1: Genau, richtig. Und vor allem, wenn ihr uns unterstützen wollt, kauft Tickets einfach. Ganz einfach. Ja, die Veranstaltung ist ja kein Festival, weil wir die Förderung nicht ausbezahlt bekommen haben. Förderung wurde gegeben und keine Ahnung, so ist es halt. Wir hoffen aber, dass wir im Oktober das nochmal nachhören können mit dem X-Jazz Festival. Aber jetzt erstmal X-Jazz Weekender und wir feiern zusammen nächste Woche.
0: Ja, und ihr legt euch da auch finanziell rein, denn ihr wollt, dass es weitergeht.
1: So ist es. Na, genau.
0: Deswegen muss man ja auch mal dazu
1: Keep
0: sagen.
1: Keep the fire burning, würde
0: Absolutely.
1: Ich sagen.
0: Und es ist so gut und wichtig, dass ihr das macht. Und jetzt hören wir den von dir gerade gelobten Moses Joffi, also das Moses Joffi Trio mit Chasing Light, die am Samstag auf der Bühne stehen werden im Fest der Kreuzberg. Danach noch Party auch in der Marmorbar. Also da ist da lasst ihr es krachen.
1: So ist es, genau.
0: Daniel, vielen Dank.
1: Dankeschön, dass ich da sein durfte. Bei uns zu Hause.
0: genau. Und wenn wir dich wieder hören wollen, gehen wir einfach online X-Jazz. Ne?
1: Und sonntags auch
0: live auf der 100,6.
1: So ist es, genau.
0: So sieht es mal aus. Ja, ist wirklich.

drop dead. You seem pretty sad for a girl so in love. So die neue Platte von Olivia Rodrigo kommt Mitte Juni raus. Das war Drop Dead auf Flux FM. Und jetzt ein alter Klassiker, der bei uns vor 20 Jahren auch schon gelaufen ist. The Knife aus Schweden. Pass This On. Es singt Karin Dreyer Andersson, die auch unter anderem bei Röksopp ja dabei war, bei What Else Is There. Hat einmal eine geile Stimme.

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3: Mit Ralf Gulke. Bundeskanzler Merz hat die Koalitionsparteien zu mehr Kompromissbereitschaft aufgerufen. CDU, CSU und SPD seien unterschiedliche Parteien, sagte er vor einem Besuch bei der SPD-Fraktion. Das werde auch so bleiben.
4: Aber ich möchte uns alle bitten, das gilt für die Unionsfraktion genauso wie für die SPD-Bundestagsfraktion, uns nicht gegenseitig öffentlich rote Linien aufzuzeigen.
3: Mit seinem Besuch will Merz eine Aufbruchsstimmung verbreiten. Deutschlands Wäldern geht es weiterhin nicht gut. Dürre und Hitzewellen setzten den Bäumen in den letzten Jahren zu. Der aktuelle Waldzustandsbericht zeigt, dass nur jeder fünfte Baum gesund ist. Landwirtschaftsminister Rainer sieht aber auch positive Zeichen. Die Lage habe sich stabilisiert.
5: Die erfreuliche Entwicklung, die Zahl neu abgestorbener Bäume ist weiter zurückgegangen. Sowohl bei Laubbäumen als auch bei den Nadelbäumen. Und der Wald verjüngt sich. Vielerorts wächst eine neue Baumgeneration nach.
3: Das sei auch ein Erfolg des Waldumbaus. Der Waldbesitzer, lobte Rainer. Nach dem Anschlag auf das Kraftwerk Lichterfelde und dem nachfolgenden katastrophalen Strom- und Heizungsausfall Anfang des Jahres hat der Senat weitere Maßnahmen beschlossen. Zur Besserung der Sicherheit neuralgischer Punkte soll eine KI-gesteuerte Videoüberwachung zum Einsatz kommen. Auch in den Kraftwerken selbst soll es mehr Kontrollen geben, sagte Wirtschaftssenatorin Giffey.
6: Das fängt damit an, wie kommt man eigentlich in ein Kraftwerk rein? Und ehrlich gesagt, der Anspruch ist erstmal gar nicht. Denn die, die da nicht befugt sind, haben da nichts zu suchen. Und jeder, der da rein möchte, muss sich ausweisen, muss entsprechend durch den Empfang durch die Schleuse gehen. Und wir haben beim Thema Regulierung von Besucherzugängen also überall an den Unternehmensstandorten auch nochmal zusätzliche Maßnahmen verabredet.
3: Besonders gefährdete Stellen sollen mit Stahlzäunen und NATO-Draht gesichert werden. Das Europaparlament hat Altkanzlerin Angela Merkel den höchsten Verdienstorden der EU verliehen. In ihrer Ansprache rief sie die aktiven Politiker auf, Social Media und künstliche Intelligenz zu regulieren, da sie eine Gefahr darstellten.
7: Zu glauben, dass Verantwortlichkeiten für das Verbreiten von Informationen nicht mehr nötig sind, dass man für Lügen nicht zur Rechenschaft gezogen wird, das wird die Grundlagen der Demokratie untergraben.
3: Der Orden für Merkel ist nicht unumstritten. Vor allem aus dem Baltikum wurden im Vorfeld Vorwürfe laut, sie habe mit ihrer Russlandpolitik den Ukraine-Krieg überhaupt erst ermöglicht. Soweit das Neueste aus der Flux FM Nachrichtenredaktion. Das Wetter. Heute ein Wechsel aus Sonnenschein und Wolken mit möglichen kurzen Schauern oder auch Gewittern. Die Höchstwerte liegen bei rund 21 Grad. Morgen ähnlich wie heute, aber es wird allmählich wärmer.
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8: Herzlich willkommen, einen wunderschönen Dienstag wünsche ich euch, Nadine Kreuzer.

Theodor Shitstorm mit Rock'n'Roll. Ihr Lieben, was läuft an diesem Dienstag? Ich hoffe, es geht euch gut. Flux FM hätte jetzt hier was aus der Schweiz zu bieten. Fünf Herrschaften, Soft Loft heißen sie, haben im vergangenen Jahr ganz gut abgeräumt und haben eigentlich, kann man sagen, da ihren richtigen Durchbruch gehabt. Haben auf großen Festivals gespielt, beim Montreux Jazz Festival, beim Great Escape und hier bei uns in Deutschland, beim Hamburger Reeperbahn Festival, waren sie sogar für den begehrten Anchor Award nominiert. Und wir hören einen Song ihrer ganz, ganz neuen Platte, die am 4. September es rauskommen wird, Throw a Dice. Sie spielen dann im Herbst auch hier in Berlin im Lido am 14. Oktober. Dafür auch Gästelistenplätze gerne mal checken über fluxfm.de oder unsere Flux Music App. Hier ist ihr Song Caught von Soft Loft.

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1: Wenn man mal mit Zahlen aufwarten möchte, dann ist diese Dame ganz gut dabei. Paris Paloma, ursprünglich aus Derbyshire in England, hat die Frau 2 Millionen Followerinnen und Follower, 530 Millionen Spotify-Streams, Gold in Amerika und UK und Platin in Kanada für ihre Single Labor bekommen. Labor ist auch so ein bisschen so ein feministischer Soundtrack für zahlreiche Videos auf Social Media.

gewesen und hat ihr den Durchbruch verschafft. Und sie ist eben eine wichtige, neue, tolle Stimme. Könnt auch gerne mal ein Interview mit ihr nachhören auf unserer Seite fluxfm.de. Wir hören jetzt einen neuen Song von ihr und der heißt Miyazaki.

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1: Es ist ein viel benutztes Szenario im Science-Fiction-Genre. Wie sehe es aus, wenn sich die Natur eine zerstörte Welt wieder zurückerobert? Dua Saleh versucht das auf Of Earth and Wires in musikalischer Form. Wie die Storyline dieser Geschichte aussieht und was das mit der sudanesischen Heimat zu tun hat, das erzählt uns jetzt mal mein Kollege, Musikredakteur Daniel Meinl.
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3: Was passiert, wenn die Welt, wie wir sie kennen, zusammenbricht und die Natur sich zwischen Kabeln und Maschinen ihren Platz zurückerobert? Und wie klingt die Hoffnung, wenn die eigene Heimat vom Krieg zerstört wird? Dua Saleh stellt auf dem neuen Album existenzielle Fragen. Of Earth and Wires pendelt zwischen tiefem Schmerz und unbändigem Lebenswillen. Aufgewachsen mit sudanesischen Wurzeln im amerikanischen Mittleren Westen, beobachtet Dua Saleh den Krieg im Sudan aus der Ferne. Ein Konflikt, der sich so anfühlt, als würde die eigene Welt kollabieren.
4: Vieles davon erinnert mich sehr deutlich an meine Familie. Und zwar aus dem Grund, dass ich persönlich davon betroffen bin, dass Menschen im Sudan aufgrund systemischer Gewalt ermordet werden oder sterben. Und dass sie nicht fliehen wollen, weil sie ihr Erbe nicht verlieren möchten oder nicht fliehen können, weil sie nicht das Geld dafür haben. Das Album hat mich aber auch sehr über meine Kernfamilie nachdenken lassen, über meine Eltern und meine Geschwister und über die Frage, wie man Zugang zu Informationen über die eigene Identität erhält.
3: Das gedankliche Konstrukt der Platte gleicht dabei einem postapokalyptischen Serienskript. Zwei Liebende gefangen in einer von Kapitalismus und KI zerstörten Welt.
4: Sie haben den Krieg überlebt, Drohnen, Bombenangriffe und Überwachungskameras überstanden. Und jetzt stehen sie da und fragen sich, Moment mal, was? Wie war die Erde früher? Wie war es früher zu Hause? Und wie meistern wir diese Liebesgeschichte und überstehen das alles gemeinsam?
3: Die Frage nach Identität und Heimat beantwortet Dua Saleh mit traditionellen Instrumenten aus dem Nahen Osten, wie der kurzhalslaute Oud. Auf dem Album verschmelzen sudanesische Folk-Elemente mit warmen R&B-Strukturen und prallen gleichzeitig auf synthetische Effekte. Diese Dualität spiegelt den Konflikt zwischen Natur und einer unkontrolliert voranschreitenden Technologie wider. Entstanden ist diese musikalische Vielschichtigkeit jedoch überraschend spontan. Ohne jeglichen Druck und ohne konkrete Ziele arbeitet Dua Saleh mit befreundeten Musikschaffenden aus der alten Heimat Minnesota an den Stücken, darunter auch Justin Vernon von der Band Bon Iver.

0: Dass diese Leute den Sound mitgestalten, gibt meinem Publikum eine kleine Verschnaufpause und die Möglichkeit, sich ganz auf die Emotionen einzulassen. Als wir im Studio waren, war das alles sehr organisch. Ich dachte mir, ihr Kinder habt Spaß. Ich sitze einfach hier, weil ich gerade zu deprimiert bin. Aber vieles davon bestand einfach darin, dass ich die Sachen einfach hab geschehen lassen.
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2: Die Produktion ist spielerisch leicht und bietet das dringend benötigte Fundament, um die inhaltlich schweren Themen tragen zu können. Trotz der düsteren Prämisse weigert sich dieses Album, in Resignation zu verfallen. Am Ende setzt Dichterin Aja Monet sogar ein Zeichen der Hoffnung.
0: Ich glaube, es war entscheidend, dass am Ende des Albums eine schwarze Frau zu Wort kommt. Das hat mir einfach viel mehr Trost gespendet, als ich während des gesamten Entstehungsprozesses dieses Albums erfahren habe.
2: Off Earth and Wires ist ein musikalischer Neuanfang, eine Suche nach Heimat und Identität und ein Plädoyer für den menschlichen Geist.
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4: Of Earth and Wires von Dua Saleh. Unser Album der Woche, das heißt jeden Tag ein weiteres Stück und ganz viele Infos dazu könnt ihr auch gerne nochmal nachhören auf fluxfm.de und ihr habt die Chance auf die Vinyl dieses Albums, ebenfalls über unsere Seite. Am 7. Juli spielt Dua Saleh im Berliner Gretchen und wir dürfen präsentieren und euch auf die Gästeliste setzen. Also, wenn ihr mögt, nutzt die Gelegenheit. Hier ist Firestorm von Dua Saleh.

Poppy, Take Me Over. 20:05, ihr hört 100,6 Flux FM. Wenn ABBA und The Prodigy ein Baby hätten, das nicht aufhört zu schreien, dann klingt das so. Sagt zumindest die Künstlerin höchstpersönlich. Licky Lee, ein Stück ihrer neuen Platte, The After Party. Ihr sechstes und letztes Studioalbum. Der Song heißt Happy Now.

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Milky Chance mit Passion, Musik aus Kassel auf 100,6 Flux FM. St. Vincent ist ja eigentlich Annie Clark, die eine große Fangemeinde hat, auch in Lateinamerika. Viele Fans können da ihre englischen Texte mitsingen und da ist sie mal total happy, dass die alle so am Start sind. Und sie wollte ihnen auch mal entgegenkommen und selbst auf Spanisch singen. Und deshalb hat sie ihr Album von 2024 auch nochmal in der spanischen Version eingesungen. Hier ist jetzt die Version von Big Time Nothing auf Spanisch. El Mero Cero von St. Vincent auf Flux FM.

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2: Mit Ralf Gulke. Der Senat will Konsequenzen aus dem Anschlag auf das Kraftwerk Lichterfelde und dem nachfolgenden katastrophalen Strom- und Heizungsausfall ziehen. Wirtschaftssenatorin Giffey sagte, die Videoüberwachung müsse besser werden. Dafür setze der Senat auf KI.
3: Sie haben einfach nicht genügend Menschen, die ständig auf diese Bildschirme schauen können. Deshalb müssen sie es anders lösen. Und es gibt heute schon sehr gute KI-Systeme, die sehr wohl unterscheiden können. Bewegt sich hier ein Ast, ein Baum? Gibt es Menschen, die vorbeilaufen und unauffällig sind? Oder gibt es hier tatsächlich eine auffällige Bewegung?
2: Neuralgische Punkte sollen mit Zäunen und NATO-Draht gesichert werden. Bundeskanzler Merz hat die Koalitionsparteien zu mehr Kompromissbereitschaft aufgerufen. CDU, CSU und SPD seien unterschiedliche Parteien, sagte er vor einem Besuch bei der SPD-Fraktion. Das werde auch so bleiben.
4: Aber ich möchte uns alle bitten, das gilt für die Unionsfraktion genauso wie für die SPD-Bundestagsfraktion, uns nicht gegenseitig öffentlich rote Linien aufzuzeigen.
2: Mit seinem Besuch will Merz eine Aufbruchsstimmung verbreiten. Deutschlands Wäldern geht es weiterhin nicht gut. Dürre und Hitzewellen setzten den Bäumen in den letzten Jahren zu. Der aktuelle Waldzustandsbericht zeigt, dass nur jeder fünfte Baum gesund ist. Landwirtschaftsminister Rainer sieht aber auch positive Zeichen. Die Lage habe sich stabilisiert.
5: Die erfreuliche Entwicklung, die Zahl neu abgestorbener Bäume ist weiter zurückgegangen. Sowohl bei Laubbäumen als auch bei den Nadelbäumen. Und der Wald verjüngt sich. Vielerorts wächst eine neue Baumgeneration nach.
2: Das sei auch ein Erfolg des Waldumbaus. Der Waldbesitzer, lobte Rainer. Die frühere Bundeskanzlerin Angela Merkel hat zum Einsatz für Frieden, Wohlstand und Demokratie in Europa aufgerufen. Anlass war ihre Auszeichnung mit einem europäischen Verdienstorden. Vor dem EU-Parlament in Straßburg forderte sie, dass Digitalkonzerne und künstliche Intelligenz weiter zu regulieren sind.
6: Die Demokratie steht unter Druck. Das ist die Entwicklung der sogenannten sozialen Medien, in denen plötzlich Fakten nicht mehr Fakten sind, Wahrheiten Lügen genannt werden können, Lügen Wahrheiten, in denen Gefühle und Fakten vermischt werden und damit die Grundlagen der europäischen Aufklärung in Gefahr geraten.
2: Neben Merkel erhielten auch andere Politiker und sonstige Persönlichkeiten den neuen Orden, darunter der ukrainische Präsident Selenskyj. Soweit das Neueste aus der Flux FM Nachrichtenredaktion. Das Wetter. Heute ein Wechsel aus Sonnenschein und Wolken mit möglichen kurzen Schauern oder auch Gewittern. Die Höchstwerte liegen bei rund 21 Grad. Morgen ähnlich wie heute, aber es wird allmählich wärmer.
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7: Hallöchen. Kurz nach 5 im Studio ist Nadine Kreuzer. Welcome.

0: Nein, Brown Eyes.
1: Dave to the Metems Rain Dance von seiner aktuellen Platte The Boy Who Played the Harp.
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1: Übermorgen, da gibt's ein Konzert und zwar im LAG, Holzmarktstraße 15 bis 18. Da befindet sich das LAG und Liv Solvik wird dort aufschlagen. Deutsch-norwegische Künstlerin, die eine ausgebildete Geigerin ist, also klassische Geige natürlich, ist Jazzsängerin, war in New York und hat dort eine Ausbildung genossen, ist auch Pfarrerstochter, also geprägt von nordischer Klangwelt, so auch von sakralen Klängen natürlich. Und ja, macht ihre eigene Art von Neoklassik, Indie-Pop und sehr symphonischen, wunderschönen Klangflächen. Und diese Frau könnt ihr live erleben, wie gesagt, übermorgen im LAG. Sie war auch ganz viel unterwegs in letzter Zeit mit anderen tollen Künstlerinnen aus Deutschland. Aline Cohen zum Beispiel, Max Prosa, Tristan Brusch war sie als Live-Musikerin mit an Bord. Und auf ihrer eigenen Tour, da wird sie eben ja, ihre neuen eigenen Songs euch vorstellen. Wenn ihr auf die Gästeliste möchtet fürs LAG übermorgen um 19 Uhr, dann geht doch mal auf fluxfm.de. Da findet ihr unsere Aktionen, unsere ganzen Konzerte, die wir präsentieren. Dann tragt euch ein und mit etwas Glück seid ihr drauf auf dem besten aller Feste, auf der Liv Solvik Gästeliste. King and Queen. So heißt ihr neues Stück, das jetzt läuft für euch bei Flux FM.

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1: Must Be John heißt ein Künstler aus London, der Sound macht zwischen Indie-Rock, Bedroom-Pop und Alternative, auch gern Spoken Word, kommt ursprünglich aus der britischen House- und Drum-and-Bass-Szene. Und seit Mai gibt's einen Song von ihm, der gefällt uns gut. Verträumter Indie-Track, bisschen melancholisch, aber auch euphorisch. Er heißt Catch My Heart.

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1: Also hier mal auf ein Konzert zum Lieblingskünstler, da eine schöne Sportveranstaltung und zack ist man ziemlich viel Geld los. Ticketpreise steigen ins Unermessliche und das schon seit Jahren. Dabei rutschen vor allem spekulative Verkaufsmodelle immer wieder in den Fokus. Aber auch der Ticket-Zweitmarkt steht unter Beobachtung und wird sogar im Koalitionsvertrag erwähnt. Mal ein kleines Beispiel. Ein Ticket für einen Maikantereit kostet original 100 Euro und wurde auf dem Zweitmarkt für 1000 Euro verkauft. Das ist krass. Morgen widmet sich dem Thema die Konferenz Parliament of Pop, Ticketing Goes Bundestag. Dort ist Johannes Fechner von der SPD als Gastgeber und auch als Redner dabei. Und er war zum Interview in unserer Sendung super früh. Mit meiner Kollegin Katja Berg hat er auch über den Ticket-Zweitmarkt gesprochen.
2: Es kann einem was dazwischen kommen, man wird krank und kann dann kurzfristig doch nicht zu dem Konzert oder zu dem Sportevent. Und da muss es schon die Möglichkeit geben, dieses Ticket weiter zu verkaufen, aber eben nicht zu diesen extrem hohen Preisen, wie es in Ihrem Beispiel genannt wurde.
1: Der einfache private Weiterverkauf ist ja nicht das Problem. Es wird dann kritisch, wenn ein massiver Aufschlag auf den eigentlichen Preis kommt. Auch über die Strukturen hinter dem Zweitmarktsystem hat Fechner gesprochen.
2: Wenn ein Event gefragt ist, dann gibt es gewerbliche Zwischenhändler, die mit teilweise mafiösen Strukturen Tickets aufkaufen und sie dann für ein Vielfaches im Netz anbieten. Und dagegen wollen wir vorgehen.
1: Wie das gelingen kann, wird morgen bei der Veranstaltung Parliament of Pop Ticketing Goes Bundestag besprochen. Johannes Fechner wird als Gastgeber und Redner auch dabei sein. Von 18:30 an verfolgt ihr das Event im YouTube-Livestream. Und das komplette Interview mit ihm hört ihr auch gerne auf fluxfm.de oder in unserer Flux Music App. Kurz nach 17:30, Peter Fox, alles neu.

Jupiter Flynn, total sympathische Künstlerin, die vor kurzem hier war und ihre neue Errungenschaft präsentiert hat, nämlich eine Gitarre zum Zusammenbauen. Die war irgendwie so geklappt und dann hat sie ein kleines Körperchen und packt das aus und sie meinte, ich finde das total toll. Ich wollte das schon immer haben und jetzt habe ich mir diesen Wunsch erfüllt, beziehungsweise ich glaube, sie hat sich zu Weihnachten schenken lassen von ihren Eltern. Und ja, mal eben kurz zusammengesteckt, auch mit den ganzen Saiten und alles klang perfekt. Sunscreen and Salt haben wir uns angehört bei Flux FM. Jetzt kommen wir zu einer Band, die faszinierenderweise schon 30 Jahre Bandgeschichte auf dem Buckel hat. Die Sporties, Sportfreunde Stiller. Zum 30-jährigen Bandjubiläum bekommen sie von der ARD eine Doku spendiert. Es geht natürlich um die Geschichte und den Weg der Band, die sich Mitte der 90er Jahre gegründet hat. Da hießen sie damals noch Endkrass. Später wurden sie dann zu Stiller. Und irgendwann zu den Sportfreunden Stiller. Und nach 30 Jahren voller Erfolge, einem beinahe aus und natürlich auch dem Ringen um Kreativität stehen sie jetzt an einem Wendepunkt. Denn zum ersten Mal ohne große Plattenfirma produzieren sie ihr nächstes Album und planen ein Jubiläum. Und dieser Film, der begleitet das Trio im Studio, bei Konzerten, in privaten Momenten. Und mit ganz viel Archivmaterial und Erinnerungen gibt es eben eine richtig schöne Geschichte, die ihr euch anschauen könnt. Auch als Preview gerne, denn wir dürfen euch auf die Gästeliste setzen. Doku, Sportfreunde Stiller mit dem Herz in der Hand im Kolosseum im Prenzlauer Berg morgen Abend. Klickt euch nochmal schnell rein unter fluxfm.de/win. Betreff Sportfreunde Stiller morgen Abend im Kolosseum im Prenzlauer Berg läuft dann diese Doku als Preview. Falls ihr sporty Freunde seid und nochmal ein bisschen in Erinnerung schwelgen möchtet. Na, ein Kompliment. Ist ein Begriff, hat man schon mal gehört.

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0: Holy City von Jonas Police Woman. Kurz vor sechs haben wir schon. Das kann ja wohl nicht wahr sein. Da ist ja schon wieder der nächste Kandidat am Start, der sich hier auf dem Moderationssessel den Knackarsch bereit machen will.
1: Den Moderationssessel? Das klingt ja total gemütlich.
0: Ja, das ist so ein Loungy.
1: Was wir hier haben. Wir haben so Quietschestühle hier, liebes Publikum. Ja, da kann man sich gar nicht draufsetzen. Aber gut, ich mache sowieso viel lieber im Stehen moderieren.
0: Ja, ja, das
1: Ansprechhaltung,
0: stimmt.
1: Das ist, ne? Man ist präsenter, voll da.
0: Ich bin ja so eine Sitzmaus. Mhm. Wir haben diese Stühle hier stehen, das sind so, wollen wir es mal so Bar?
1: Hocker?
0: Barhockersessel. Ja, die standen irgendwo mal in irgendeinem Flur und da war so ein Schild dran zu verschenken. Und dann haben wir gedacht, hey, aus Gründen der Nachhaltigkeit, natürlich nehmen wir die mit.
1: Jetzt quietschen sie gar nicht so gut.
0: Ja, das ist wie so ein Furzkissen,
1: das Ding. Man hört das? Ja, also unsere Gäste dürfen sich nicht bewegen, deshalb mache ich das Ganze im Stehen und freue mich natürlich total auf meine Sendung.
0: Ach was, was hast du denn für die werte Hörerschaft vorbereitet?
1: Ich habe ganz viel vorbereitet, auch nicht nur für heute, sondern auch schon für die ganze Woche. Da steht schon einiges, sag ich mal. Heute telefoniere ich endlich dann mal mit der Clubkommission, hatte ich ja gestern schon vor, hat da nicht geklappt. Aber heute ist Emiko auf jeden Fall am Start, wird uns was über 25 Jahre Clubkultur in Berlin sagen und warum es die Clubkommission geben muss und was die alles noch so vorhaben. Dann werde ich mit Martin Kohlstedt sprechen, das ist ein Pianist. Kennst du auch, ne?
0: Natürlich, cooler
1: Typ. Martin. Sieht der Gesichtsausdruck, jetzt müsste man Fernsehen haben,
0: oh
1: meine
0: mein
1: Herren.
0: Oh mein Gott, du sprichst mit Martin, ich beneide.
1: Ja, hat ein neues Album, klar, pianomäßig, aber auch ein bisschen Elektronik dabei. Und der wird uns total verzaubern. In den nächsten Abenden wird er immer mal wieder ein Stück vorstellen. Und dann kommt noch Woodkin, das ist ein Projekt von Molono Bass, der 3000 Grad, das Label-Imperium, gebaut hat. Und der hat mit Mason ein neues Projekt, das heißt Woodkin. Die wollten eigentlich erst zusammen Musik machen und das ist irgendwie so gut geklappt. Jetzt sind sie ein Live-Act zusammen und haben ein neues Album. Und da werden wir alles in dieser Woche drüber sprechen und noch viel, viel mehr.
0: Toll, in was für musikalischen Gefilden du dich bewegst und das an uns weitergibst. Perfekt. Lieber Matti, wir freuen uns gleich auf ab 18 Uhr. Macht euch einen richtig schönen Feierabend und genießt diesen ausklingenden Dienstag. Lasst es euch gut gehen. Und ich freue mich auf ein Wiederhören am morgigen Tag um 2. Mein Name ist Nadine Kreuzer. Ciao.

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2: Mit Ralf Gulke. Nach dem Anschlag auf das Kraftwerk Lichterfelde und dem nachfolgenden katastrophalen Strom- und Heizungsausfall Anfang des Jahres hat der Senat weitere Maßnahmen beschlossen. Zur Besserung der Sicherheit neuralgischer Punkte soll eine KI-gesteuerte Videoüberwachung zum Einsatz kommen. Auch in den Kraftwerken selbst soll es mehr Kontrollen geben, sagte Wirtschaftssenatorin Giffey.
3: Das fängt damit an, wie kommt man eigentlich in ein Kraftwerk rein? Und ehrlich gesagt, der Anspruch ist erstmal gar nicht. Denn die da nicht befugt sind, haben da nichts zu suchen. Und jeder, der da rein möchte, muss sich ausweisen, muss entsprechend durch den Empfang durch die Schleuse gehen. Und wir haben beim Thema Regulierung von Besucherzugängen also überall an den Unternehmensstandorten auch nochmal zusätzliche Maßnahmen verabredet.
2: Besonders gefährdete Stellen sollen mit Stahlzäunen und NATO-Draht gesichert werden. Bundeskanzler Merz hat die Koalitionsparteien zu mehr Kompromissbereitschaft aufgerufen. CDU, CSU und SPD seien unterschiedliche Parteien, sagte er vor einem Besuch bei der SPD-Fraktion. Das werde auch so bleiben.
4: Aber ich möchte uns alle bitten, das gilt für die Unionsfraktion genauso wie für die SPD-Bundestagsfraktion, uns nicht gegenseitig öffentlich rote Linien aufzuzeigen.
2: Mit seinem Besuch will Merz eine Aufbruchsstimmung verbreiten. Deutschlands Wäldern geht es weiterhin nicht gut. Dürre und Hitzewellen setzten den Bäumen in den letzten Jahren zu. Der aktuelle Waldzustandsbericht zeigt, dass nur jeder fünfte Baum gesund ist. Landwirtschaftsminister Rainer sieht aber auch positive Zeichen. Die Lage habe sich stabilisiert.
5: Die erfreuliche Entwicklung, die Zahl neu abgestorbener Bäume ist weiter zurückgegangen. Sowohl bei Laubbäumen als auch bei den Nadelbäumen. Und der Wald verjüngt sich. Vielerorts wächst eine neue Baumgeneration nach.
2: Das sei auch ein Erfolg des Waldumbaus. Der Waldbesitzer, lobte Rainer. Das Europaparlament hat Altkanzlerin Angela Merkel den höchsten Verdienstorden der EU verliehen. In ihrer Ansprache rief sie die aktiven Politiker auf, Social Media und künstliche Intelligenz zu regulieren, da sie eine Gefahr darstellten.
6: Zu glauben, dass Verantwortlichkeiten für das Verbreiten von Informationen nicht mehr nötig sind, dass man für Lügen nicht zur Rechenschaft gezogen wird, das wird die Grundlagen der Demokratie untergraben.
2: Der Orden für Merkel ist nicht unumstritten. Vor allem aus dem Baltikum wurden im Vorfeld Vorwürfe laut, sie habe mit ihrer Russlandpolitik den Ukraine-Krieg überhaupt erst ermöglicht. Soweit das Neueste aus der Flux FM Nachrichtenredaktion. Das Wetter. Heute ein Wechsel aus Sonnenschein und Wolken mit möglichen kurzen Schauern oder auch Gewittern. Die Höchstwerte liegen bei rund 21 Grad. Morgen ähnlich wie heute, aber es wird allmählich wärmer.
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7: 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Einen wunderbaren Abend gewünscht. Ich bin Matti Weck. Wir checken gleich mal, was Jamiroquai so feiert in diesen Tagen. Dann gibt's ein tolles Konzert von einer Instrumentalband Polynation, das ich euch ans Herz legen möchte. Und danach gibt's noch Krematorium. Ja, ja, im Silent Green. Da gibt's nämlich Führungen am Wochenende. Also ich habe hier ein paar Hausaufgaben gemacht, die ich euch gleich gerne mal vorstellen würde. Ja, ist okay, ne? Krieg ich ein Sternchen für. Danke.

das ist ein Goldfrapp. Tolle Stimme hat sie und die passt natürlich wunderbar zu den Beats von Purple Disco Machine, dem Grammy-prämierten Produzenten aus Deutschland, Dream Machine. Vor 30 Jahren, da ist ein Album rausgekommen, Virtual Insanity von Jamiroquai. Und das feiert er jetzt mit einer Reissue und das Ganze mit einem 12-Inch, also einer Platte, gelbes Vinyl, es gibt auch T-Shirts und Hüte und weiß nicht was. Also Jamiroquai weiß immer noch, wie man das ein oder andere Pfund generiert. Ja, und Anfang Juni kommt eben dieses Vinyl raus. So ganz viele Tracks sind da gar nicht drauf, ganze 4 Stück nur. Virtual Insanity, Do You Remember Where You're Coming From? Also gar nicht so viele Tracks sind drauf, aber wer natürlich ein Die Hard Fan ist, der gibt gerne mal 26,99 € aus für eben die Virtual Insanity 30th Anniversary Edition. Und auf diesem Album war auch ein ganz, ganz toller Track drauf, der von Ambeat geremixt wurde, nämlich Do You Know Where You're Coming From? Und diese Version mit Jamiroquai zusammen gibt's jetzt hier, jawohl, beim delikaten elektronischen Abend auf Lux FM.

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hört den elektronischen Abend auf Flux FM und wer Lust hat auf ein Konzert am Freitag, der sollte jetzt mal gut hinhören, denn am 22. Mai, da werden das Duo aus den Niederlanden Polynation im Badehaus spielen in Berlin. Was machen die für eine Musik, kann man sich da fragen. Das ist eine sehr schöne Mischung aus so Elektronika, Ambient, ein bisschen Weltmusik ist auch dabei, also auf jeden Fall tanzbar. Und die beiden haben schon sehr viel Erfahrung, denn sie haben schon auf großen Festivalbühnen gespielt und sind in den Niederlanden eine ganz, ganz heiße Nummer. Sie machen Musik ohne Gesang, das aber im Ganzen keinen Abbruch tut. Und wenn euch das gefällt, dann könnt ihr mir nämlich schreiben. Wir hören mal rein in Eifel, ein Stück von Polynation. Ihr könnt mir gerne schreiben an derabend@fluxfm.de, betreff Polynation, und dann seid ihr im Lostopf und ich melde mich bei euch. Alle anderen, die kein Ticket hier gewinnen können, es gibt noch welche fürs Badehaus am Freitagabend. Polynation.

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Wenn ihr selber Musik macht oder mixe oder denkt so, hier ist ein Track, der unbedingt mal laufen soll, oder ihr macht selber eine Party, gerne uns schreiben an derabend@fluxfm.de. Jola Jordans und ich kümmern uns drum und hieven das Ganze natürlich dann hier in den elektronischen Abend. Euch eine gute Zeit. Ich bin Matti Beck.

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hier einen Tipp für eine historische Führung. Das Silent Green ist ja mittlerweile ein sehr etabliertes Kulturquartier in Berlin, aber es war natürlich früher was ganz anderes, nämlich ein Krematorium. Und eben dieses ehemalige Krematorium in Berlin-Wedding ist denkmalgeschützt, also kann man nicht einfach irgendwas reinmachen. Interessant ist natürlich auch, dass das Silent Green damals 2013 den Zuschlag bekommen hat und dem das Ganze dann in Zusammenarbeit mit dem Berliner Denkmalschutz sehr, sehr schön saniert und eben in unsere Zeit überführt. Wer gerne mal eine historische Führung durch Silent Green bekommen möchte, der kann das tun am Sonntag ab 12 Uhr. Tickets für diese Veranstaltung findet ihr auf silent-green.net. Ja, einfach mal einen kleinen Ausflug ins Krematorium. Das hier ist Will Clark mit Raise Your Hands. Euch einen schönen Abend. 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
1: Um 7. Im Studio Gisa Weber. Schönen guten Abend. Privathaushalte können seit heute die neue staatliche Prämie für E-Autos beantragen. Je nach Einkommen, Haushaltsgröße und Fahrzeugmodell gibt es Zuschüsse zwischen 1.500 und 6.000 Euro. Bundesumweltminister Carsten Schneider sagt:
2: Wir haben ein Förderprogramm aufgelegt, das das Ziel hat, für breite Bevölkerungsschichten, nicht nur für die Spitze, sondern gerade für diejenigen, die über mittlere, auch geringere Einkommen verfügen, es möglich zu machen, sich umweltfreundlich, nachhaltig und kostengünstig zu bewegen.
1: Und die neue staatliche Förderung kommt offenbar gut an. Schon kurz nach dem Start gingen hunderte Anträge ein. Nur jeder fünfte Baum in Deutschland ist gesund. Das zeigt der neue Waldzustandsbericht. Damit geht es den deutschen Wäldern weiter schlecht. Bundeslandwirtschaftsminister Alois Rainer sagt:
3: Der Wald hat sich bis heute nicht von den Dürrejahren vollständig erholt. Die Jahre 18 bis 20 wirken nach. Die Auswirkungen des Klimawandels stellen unsere Wälder nach wie vor großen Herausforderungen.
1: Immerhin, schlimmer ist es im vergangenen Jahr trotz des ungünstigen Wetters nicht geworden. Rainer spricht von einer stabilen Lage. Fast ein Drittel Deutschlands ist von Wald bedeckt. Nach der Hausexplosion in Görlitz ist das Schicksal von 3 Menschen weiter ungewiss. Feuerwehr und THW sind nach wie vor im Großeinsatz. Die Retter durchsuchen die Trümmer per Hand. Denn es besteht weiter die Gefahr, dass der Schutt weiter in sich zusammensackt. Der Jugendschutz im Internet lässt weiter zu wünschen übrig. Mehr als 15.000 Fälle hat die zuständige Meldestelle jugendschutz.net im vergangenen Jahr registriert. Bei den allermeisten Fällen geht es dabei um sexuelle Gewalt, häufig auch um Kinderpornografie. Verbraucherschützer haben in Lebensmitteln aus deutschen Supermärkten Rückstände von Pestiziden gefunden, die in der EU teils seit Jahren verboten sind. Stark belastet waren vor allem Paprikapulver, grüner Tee und Basmati-Reis. Foodwatch fordert einen umgehenden Rückruf der Produkte.
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5: Da ist es gerade mal Dienstagabend und man fühlt sich schon so, puh, wieder mal irgendwie reif für die Insel. Die kann ich euch nicht bieten, aber ich kann hier so eine kleine seelische Insel bieten mit Ben Böhmer. Schön.

Luca Lessi mit Rainbow Road. Aus Italien kommt auch der Künstler mit dem Namen Camufly. Und er ist auch Camouflage. Also er hat sich auf jeden Fall dazu entschieden, sein Gesicht nicht zu zeigen. Trägt immer so ja, selbst gehäkelte Vollkopfmasken, so würde ich sie jetzt mal nennen. Ja, aber es ist auf jeden Fall jemand, der eben nicht über irgendwie Social Media oder seine Bilder funktioniert, sondern er möchte über natürlich seine Musik funktionieren. Und das kann er, denn er hat schon bei einem tollen, renommierten Label, nämlich bei Technicolor, gesigned. Das ist so ein Sublabel von Ninja Tune und es ist ja wirklich ein Kultlabel und da veröffentlicht nicht irgendwer. Also Camufly, wir hören ihn hier mit Himalaya. Vielleicht ist es ja der nächste große, heiße Act des Jahrhunderts, wer weiß.

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Notre Dame mit Homesick. Wer das schön findet, sollte sich mal den neuesten Keine Musik Radio Show Podcast anhören. Den hat nämlich Notre Dame zusammengestellt. Und diese Podcast-Serie findet ihr auf soundcloud.com/keine Musik. Am 12. Juli kommt ein französischer, naja, Superstar, aber auf jeden Fall ein sehr bekannter Produzent, nämlich Follamour, mal wieder nach Berlin. Das macht er ja so einmal im Jahr. Und er ist auch wirklich jemand, der daran interessiert ist, dass alle Menschen auf seiner Party, wo er dann auflegt, nämlich in diesem Fall in der Else, Spaß haben an dem, was er tut. Also ein sehr, sehr publikumsorientierter DJ, wie ich finde. Follamour, wir hören ihn hier schon mal mit Won't Let You Down, wie gesagt, am 12. Juli in der Else, der Open-Air-Location von der Renate.

0: Nicht das von Flux FM, sondern das von der Berliner Clubkommission. Seit 25 Jahren spielen sie ja vertretend für die Club, Party, Open Air und Festivalbranche in Berlin. Mittlerweile gibt es 250 Mitglieder und sie haben ein ganz, ganz starkes Standing. Aber klar, Clubkultur ist immer gefährdet und deshalb ist sie ja auch noch wichtiger denn je. Ich habe jetzt hier die Emiko Geeth an meiner Strippe. Die ist die Pressesprecherin von der Clubkommission. Die begrüße ich erstmal. Hallo.
1: Hi Matti, danke für die Einladung.
0: Ja, erstmal herzlichen Glückwunsch. 25 Jahre. So lange gibt es ja schon den einen oder anderen Club nicht. Wir haben im Vorgespräch mal so ein bisschen herausbaldowert, warum sich eigentlich die Clubkommission gegründet hat. Kannst du uns das auch noch mal ein bisschen erzählen?
1: Also die Clubkommission gibt es ja jetzt, also wie gesagt, 25 Jahre. 2001 hat die sich gegründet und zwar war das so eine Reaktion auf, es gab vermehrt Polizeirazzien und da fing es natürlich auch alles schon sehr an mit der Verdrängung von Clubstandorten aus dem Zentrum, vor allem auch in den, sag ich mal, ehemaligen Ostbezirk, auch so in Prenzlauer Berg und Mitte vor allem, also dass Nachtkultur sowieso sehr gefährdet war schon in der Zeit. Und dann haben sich halt Clubbetreibende zusammengeschlossen und halt 2001 den Verein gegründet und seitdem gibt es den und seitdem hat er sich auch ständig weiterentwickelt.
0: Die Entwicklung, die kann man eigentlich ja auch daran sehen, wie sich Berlin entwickelt hat. Frage ist natürlich auch so ein bisschen, Verdrängung in Mitte, da spricht schon keiner mehr von. Aber es gibt ja auch Clubs, die trotzdem gefährdet sind. Was sind denn so eure aktuellen Projekte?
1: Also an Projekten, die sich jetzt über die ganzen Jahre entwickelt haben, denke ich, ist ein ganz, ganz wichtiges Projekt der Schallschutzfonds. Viele Clubs wurden ja verdrängt oder mussten schließen aufgrund von Lärmbeschwerden aus den Nachbarschaften, was ja auch völlig verständlich ist, was aber natürlich einfach schwierig ist, dann für Clubs damit umzugehen. Deswegen gibt es einen Fonds, auf den sich Clubs bewerben können, um ihre Räumlichkeiten quasi schalldicht zu machen und somit dann auch dieses ganze Konfliktpotenzial halt extrem reduziert wird. Ich würde sagen, das ist eins der wichtigsten Projekte, das wir auf jeden Fall haben. Dann hat sich auch in der Corona-Zeit haben sich Sachen entwickelt. Der Tag der Clubkultur ist eins unserer größten Projekte, wo wirklich die Clubs gewertschätzt werden, Anerkennung bekommen, wo es eine Preisverleihung gibt, wo Clubs auch eine Förderung bekommen können, beziehungsweise ein Preisgeld gewinnen können, was natürlich auch ein finanzieller Support ist für die Clubs. Generell kann man sagen, Clubschließungen und Verdrängungen gibt es seit jeher in Berlin. Die Lage hat sich nicht unbedingt verbessert. Natürlich wandern auch immer mal wieder so ein bisschen die Clubstandorte. Es gibt auch mal wieder eine Neueröffnung. Aber in bestimmten Bezirken, wie jetzt so zum Beispiel auch gerade so in Friedrichshain, wo es ja sehr, sehr viel Clubkultur und sehr viel Zwischennutzung und so gab, da wurde schon erheblich verdrängt und geschlossen. Und es sind ja so die letzten Standorte, die da noch sind, die da, sage ich mal, ums Überleben kämpfen. Es haben sich zusätzliche Themen aufgemacht, ganze Energiekrise, Finanzen, überhaupt steigende Mietkosten sind immer so ein Hauptgrund natürlich auch für eine hohe Belastung für einen Standort. Und ja, deswegen nach wie vor fordern wir halt auch die Anerkennung von Clubs auch als Kulturstätten und dass es dort, dass sich diese Lage einfach generell verbessert für die Clubs.
0: Sagt Emiko Geeth von der Clubkommission. Ich habe mal bei ihr angerufen und wollte einfach mal ein bisschen was wissen, was so geht nach 25 Jahren wichtiger Arbeit in Sachen Clubkultur in Berlin.

Auch schon lange dabei, Jonas Saalbach, der ja mittlerweile wirklich so sehr, sehr schönen Sound entwickelt hat und auch demnächst in Berlin ist, und zwar auf dem Sage. Genau, wenn Nora Impure ihren Purified Beach Open Air feiert auf dem Sage Beach am 27. Juni, da wird auf jeden Fall Jonas Saalbach ebenfalls dabei sein. Das nächste Duo, das wir hören, heißt Klaxi oder Klachi, ist ein brasilianisches Elektronikmusikduo, bestehend aus Clara Valente und Guy Goutreau, und die verbinden, wie gesagt, brasilianische Musik mit internationalen Sounds. Neueste Single gibt's hier, heißt Before the Sun, und die gibt's jetzt hier auf Flux FM.

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Die King Size Bar ist legendär in Berlin auf der Friedrichstraße, aber da gibt es auch einen schönen Hinterhof und da wird das am Wochenende wieder Backsize heißen. Ja, eigentlich sollte das letzte Mal im letzten Jahr stattfinden, das Ganze, dass da Partys stattfinden, aber die Renovierungsarbeiten sind da noch nicht so im vollen Gange und deshalb kann man doch mal loslegen. Also große Backsize Party und Back to Pony lädt ein, das DJ-Duo aus Berlin, die auch auf Mobili gerne veröffentlichen und die beiden haben sich dazugelernt, eingeladen, Moderna, Tiefschwarz, also dem Basti von Tiefschwarz, und auf Miss Drift. Und das Ganze geht um 15 Uhr los am Samstagnachmittag. Wie gesagt, in der Friedrichstraße 112b. Und wer dabei sein möchte, der kann mir gerne schreiben an derabend@fluxfm.de betreff Backsize. Und wir haben hier Back to Pony mit ihrem Stückchen, ihrer Hommage an Berlin.

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3: Und Matti weg im Studio. Und einen, den wir schon seit 500 Jahren spielen, denn er ist schon seit 600 Jahren auf diesem Planeten. Ein Musik. Yep. Hier wieder mit was Neuem. Baba Martha. Euch eine schöne Stunde hier auf Flux FM.

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Es gibt, trotz Krieg, interessante Ideen, ja, denn Deckmantel organisiert gemeinsam mit dem Kiewer Club, dessen Aussprache ich immer so schwer finde, Ne Schuss Stjewujet, also er existiert nicht, so heißt der Club dann übersetzt, ein Festival trotz Kriegs am 11. und 12. Juli in Kiew. Neben Acts wie Okto Okta, Vata Igarashi und Rosi Terenzi sollen dabei natürlich Spenden für diese K41-Community zusammenkommen, und Deckmantel betont, dass die Veranstaltung trotz des anhaltenden russischen Angriffskrieges ein Zeichen von Solidarität mit der ukrainischen Club- und Kulturszene sein soll. Und während viele Fans und Artists eben das Projekt unterstützen, gibt man sich aber auch wegen dieser angespannten Sicherheitslage auch einiger Kritik hin. Nutzer beweisen darauf, dass Kiew weiterhin regelmäßig angegriffen wird und die Gefahr real bleibt. Andere Stimmen sagen, ja, tolles Festival, kulturelle Veranstaltungen eben auch zu machen, um die Solidarität mit der ukrainischen Bevölkerung zu zeigen. Macht euch selber ein Bild darüber, ihr müsst ja nicht gleich dahin fliegen, wie ihr es findet. Auf jeden Fall gibt es da Bestrebungen, ein Festival zu veranstalten. Okta, die habe ich doch erwähnt. Genau, sie ist auch hier mit einem neuen Stück von ihrer aktuellen Platte. Sigils for Survival heißt das ganze Album. Survival Groove gibt es hier von ihr. Und sie wird in diesem Jahr auch spielen, Okta, und zwar bei der Nation of Gondwana.

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Noch ein neuer Track, den ich hier noch gar nicht so oft gespielt habe. Der kommt von der Produzentin Dear Jade. Eigentlich gebürtig aus der Schweiz, wohnt aber in Frankreich und ist ganz gerne auch, glaube ich, international unterwegs. Vor allem auf Ibiza, da ist sie gerade oft dabei, wenn Purple Disco Machine einlädt ins Pacha. Tolle Musik hat sie aber auch am Start, wie dieses hier. All Night heißt das Stück, erschienen auf Get

Viel ist ja nicht bekannt über den nächsten Künstler, da musste ich wirklich ein bisschen recherchieren, aber er ist einfach so in meine Playlist reingerutscht, denn am Wochenende höre ich mich natürlich durch verschiedenste Playlisten durch und da bin ich auf North Tech gestoßen. North mit F hinten und Tech ist ein italienischer Künstler, der auf dem Label Friends of Friends veröffentlicht, das wirklich eine tolle Arbeit macht. Da geht es nämlich nicht um große Namen bei den Friends of Friends, sondern um guten Sound. Und eine Vorab-Nummer ist auch schon heraus, Higher Function von dem italienischen Produzenten. Mir gefällt es total gut, auch wenn er nur 400 Hörer auf zum Beispiel Spotify hat. Aber das ist egal. Hauptsache, der Sound stimmt. Und ich finde, das tut er. North Tech, Higher Function, hier vorgestellt von mir, Matti Weck, beim elektronischen Abend.

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Das war Tiger von seiner neuen Platte und wir machen weiter mit einer Empfehlung aus unserer Musikredaktion. Tobi meint nämlich, ist absolut toller Act. Lenji, ja, was macht er eigentlich? Was ist er Eigenständiges? Ja, man könnte sagen, es geht so ein bisschen in die Richtung Chiago, aber da will ich mich gar nicht so weit aus dem Fenster lehnen. Er macht auf jeden Fall was sehr Eigenständiges, tolle Raps und er wird im Juli auch in der Kantine vom Berghain spielen. Hier gibt's mal einen Track, den er mit Don Jeez eingespielt hat, Mathematik. Ja, ein bisschen Französisch gibt's auch.

Alle sind schon ganz aufgeregt. Das britische Duo Over Mono wird bald eine Platte veröffentlichen, Pure Devotion. Und vorab gab es schon mal ein Stück, das sich ja irgendwie ziemlich verrückt und ein bisschen anstrengend anhört. Gut, man will vielleicht mit Pauken und Trompeten auf dieses Album aufmerksam machen. Over Mono mit Lock Up.

Wenn ihr denkt, das war's hier mit elektronischer Musik, weit gefehlt. Klar, wir sind doch super aufgestellt jetzt hier noch bis Mitternacht, euch ganz tolle Sounds um die aus dem Radio rauszuhauen. Wie jeden Abend unter der Woche gibt's natürlich jetzt hier wohlkuratierte elektronische Musik für eure Seelen. Ja, und morgen bin ich auch wieder im Studio ab 18 Uhr. Mein Name ist Matti Weck. Habt eine gute Zeit. Bis dahin. Tschüss.

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